0: Nachrichten.
1: Ich bin Uli Reitinger. Wie sicher sind die Fanfeste zur Fußball-Weltmeisterschaft? Innenminister Dobrindt sieht derzeit keine konkrete Bedrohungslage wegen des Iran-Konflikts. Man habe das, was durch den Krieg im Iran ausgelöst werde, sehr genau im Blick. Und zwar was einzelne Personen und auch extremistische Gruppen angeht, sagt Dobrindt den Zeitungen der Funke Mediengruppe. Aktuell gebe es keinen Anlass, von einer abstrakten in eine konkrete Bedrohungslage zu wechseln. Das könne sich aber schnell ändern. In den Verhandlungen um ein Ende des Iran-Kriegs ist ein Rahmenabkommen weitgehend ausgehandelt. Das hat US-Präsident Donald Trump auf der Plattform Truth Social geschrieben.
2: Seit Wochen geht es hin und her, aber so weit waren die Verhandlungen offenbar noch nie. Es gab eine große Telefonrunde und nach den Worten Trumps sehr gute Gespräche mit Vertretern aus den Golfstaaten und der Türkei. Und er telefonierte auch mit dem israelischen Premier Netanyahu. Die letzten Aspekte und Details werden noch besprochen und festgezurrt, darunter die Öffnung der Straße von Hormuz. Ein 14-Punkte-Plan soll demnach den Rahmen für Verhandlungen zwischen den USA und dem Iran festschreiben und den Krieg formell beenden. Aus den USA, Tina Eck.
1: Russland greift die ukrainische Hauptstadt Kiew massiv mit Drohnen und Raketen an. Das geht aus Warnungen der ukrainischen Luftwaffe auf der Plattform Telegram hervor. Das Portal The Kiev Independent spricht von einer Reihe von Explosionen in der Hauptstadt. Das gesamte Ausmaß des russischen Angriffs und dessen Folgen sind noch nicht absehbar. In Polen ist die Luftabwehr in Alarmbereitschaft versetzt worden. Militärflugzeuge stiegen auf. Zum Sport. Der FC Bayern hat den DFB-Pokal gewonnen. Mit 3:0 besiegte der Rekordchampion im Finale von Berlin den Titelverteidiger VfB Stuttgart. Damit machen die Bayern das Double aus Meisterschaft und Pokalsieg perfekt.
3: Eindrucksvolle Choreografien der Fans, aber eine recht chancenarme erste Halbzeit mit 0:0 ging es in die Pause. Und dann zeigten sich die Bayern in gewohnter Manier. In der 55. Minute der erste Streich von Harry Kane. Die Bayern drückten und dann traf Kane in der 80. zum zweiten Mal. Per Elfmeter schnürte der Engländer kurz vor Schluss den lupenreinen Hattrick. Der FC Bayern feiert den ersten DFB-Pokalsieg seit 6 Jahren. Der Pokalfluch, der ist gebrochen. Aus München, Justin Hamm.
1: Für den FC Bayern ist es der 21. Pokalsieg der Vereinsgeschichte.

0: Ich bin Uli Reitinger. Mit Blick auf Fanfeste zur Fußball-Weltmeisterschaft geht Innenminister Dobrindt derzeit nicht von einer konkreten Bedrohungslage wegen des Iran-Konflikts aus. Man habe das, was durch den Krieg im Iran ausgelöst werde, sehr genau im Blick, was einzelne Personen und auch extremistische Gruppen anbelangt. Das sagte Dobrindt den Zeitungen der Funke Mediengruppe. Es gebe aktuell keinen Anlass, von einer abstrakten in eine konkrete Bedrohungslage zu wechseln. Dobrindt betonte zugleich, das könne sich jeden Tag ändern. Der deutsche Pass ist begehrt wie nie zuvor. Es zeichnet sich ein neuer Einbürgerungsrekord ab. Nach Recherchen der Welt am Sonntag erhielten im vergangenen Jahr mehr als 309.000 Menschen den deutschen Pass. Damit würde die Zahl über dem bundesweiten Rekordwert von knapp 292.000 Einbürgerungen im Jahr 2024 liegen.
1: Schon 2024 war die Zahl der Einbürgerungen um 46% gestiegen. Vor allem Menschen aus Syrien und der Türkei bekamen einen deutschen Pass. 2025 stieg die Zahl nochmal leicht um rund 6%. Aktuell bekommen die Kommunen weniger Anträge rein, aber sie erwarten im kommenden Jahr den nächsten Boom. Dann dürften viele Geflüchtete aus der Ukraine nach dem deutschen Pass streben, denn 5 Jahre müssen sich die Menschen in Deutschland aufhalten, bis sie ihn beantragen dürfen. Und viele Geflüchtete kamen im Frühling 2022. Ursula Winkler, Nachrichtenredaktion.
0: Laut einer Umfrage haben viele Menschen Zweifel an der Verteidigungsfähigkeit Deutschlands. In einer Befragung des Instituts INSA im Auftrag der Bild am Sonntag glauben nur 17% der Befragten, dass die Bundeswehr Deutschland im Angriffsfall ausreichend verteidigen könnte. Sorgen vor einem russischen Angriff machen sich laut Umfrage allerdings nur noch 38%. Das waren vor einigen Monaten noch über 50%. Deutlich größer ist die Angst vor Cyberangriffen. Und noch zum Sport. Nach 6 Jahren hat der FC Bayern mal wieder den DFB-Pokal gewonnen. Die Bayern setzten sich gegen Titelverteidiger VfB Stuttgart mit 3:0 durch einen lupenreinen Hattrick von Harry Kane. Bayerns Ehrenpräsident Uli Hoeneß nachher bei Sky.
2: Harry ist Harry. Das ist der beste Transfer, den wir je gemacht haben. Und er fühlt sich wohl. Wir sind mit ihm glücklich. Was kann es Besseres geben?
0: Für die Bayern war es der 21. DFB-Pokalsieg der Vereinsgeschichte.

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1: Moin, momentan messen wir in Südheide 14 Grad bei trockenem Wetter, in Wendenborstel am Twachtenstadion und in Balge jeweils 20 Grad. Zwischen Heide, Leine und Weser haben wir am Morgen noch einige Wolkenfelder. Im Laufe des Vormittags lockert es mehr und mehr auf. Danach zeigt sich bei uns verbreitet freundliches und trockenes Wetter, im südlichen Heidekreis oft etwas schneller als am Deister, wo es zeitweise etwas gedämpfter ist. Am Abend kühlt es in der Steinhuder Meerregion auf etwa 10 bis 12 Grad ab. Morgen geht es nach frischem Beginn wieder freundlich weiter. Am Nachmittag ist es angenehm warm. Der Blick nach vorn. Am Dienstag gibt es viel Sonne bei 28 bis 30 Grad. Zur Wochenmitte geht die Temperatur wieder etwas zurück.
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3: Ich bin Tine Klimach. Russland hat die ukrainische Hauptstadt Kiew massiv mit Drohnen und Raketen angegriffen. Das Militär sprach von insgesamt 40 beschädigten Gebäuden. Es gäbe mindestens einen Toten und rund 20 Verletzte zu beklagen. Es soll Explosionen und viele Brände gegeben haben. Viele Berichte sind aber noch unbestätigt. Auch andere Landesteile der Ukraine wurden angegriffen. Das genaue Ausmaß ist noch nicht absehbar. Wie sicher sind die Fanfeste zur Fußball-Weltmeisterschaft? Innenminister Alexander Dobrindt sieht derzeit noch keine konkrete Bedrohungslage wegen des Iran-Konflikts. Man habe das, was durch den Krieg im Iran ausgelöst werde, sehr genau im Blick, sagte Dobrindt den Zeitungen der Funke Mediengruppe.
4: Wenn Anhänger des Mullah-Regimes Rache üben wollen am verhassten Westen, sind Fanfeste natürlich dankbare Anschlagsziele. Konkrete Warnungen aber gibt es nicht und deswegen sagt Innenminister Dobrindt, es gebe aktuell keinen Anlass, von einer abstrakten in eine konkrete Bedrohungslage zu wechseln. Das aber, so Dobrindt weiter, könne sich jeden Tag ändern. Die Fußball-WM beginnt am 11. Juni. Große Fanfeste wird es diesmal aber kaum geben, denn viele Spiele finden wegen der Zeitverschiebung am späten Abend oder in der deutschen Nacht statt. Aus Berlin, Uli Reitinger.
3: Zum ersten Mal seit 6 Jahren erhöht der ADAC die Jahresbeiträge. Zum Jahreswechsel sollen Einzelmitglieder je nach gewählter Mitgliedschaft zwischen 10 Euro und 35 Euro im Jahr mehr bezahlen. Das wurde auf der Hauptversammlung im rheinland-pfälzischen Speyer beschlossen.
5: Höhere Kosten für Energie, Personal, Ersatzteile oder Abschlepp- und Werkstattleistungen. Damit begründet der ADAC die geplante Beitragserhöhung. Seit der letzten Erhöhung 2020 seien die Lebenshaltungskosten um knapp 25% gestiegen, hieß es. Für eine einzelne Pannenhilfe müsse der ADAC inzwischen im Schnitt sogar 27% mehr ausgeben. Mehr als 3,7 Millionen Mal rückten die ADAC-Helfer nach eigenen Angaben im vergangenen Jahr aus. Im Schnitt alle 9 Sekunden. Tanja Wagner, Nachrichtenredaktion.
3: Und zum Sport. Der FC Bayern München hat das DFB-Pokalfinale gegen den VfB Stuttgart gewonnen und damit das Double aus Meisterschaft und Pokalsieg perfekt gemacht. Die Münchner setzten sich im Finale im Berliner Olympiastadion dank eines Dreifachtorschützen Harry Kane mit 3:0 durch.
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1: Es liegen keine Meldungen vor. Gute und sichere Fahrt. Diese 8 Blitzer habt ihr uns zuletzt gemeldet. Auf der B214 in Wietzen, in Hannover außerdem in der Kahlenberger Neustadt auf der Brühlstraße, 130 Meter vor der Gedenkstätte. Auf der Bückeburger Allee in Mühlenberg, auf der Schulenburger Landstraße in Finnhorst und in Burg am Finnhorster Weg. Weitere Blitzer stehen in Neustadt auf der Königsberger Straße Ecke Saarstraße, in Rehburg auf der Jägerstraße, in Bad Münder am Deister Hamelspringe, auf der Hamelspringer Straße Ecke Mühlenbreite und in Uetze-Schwüblingsen auf der Bärbuschstraße. Alle weiteren Meldungen findet ihr wie immer auch auf der Meerradio-Website und in unserer App. Kommt gut durch!
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1: Guten Morgen aus der Meerradio Wetterredaktion. Derzeit sind es in Suderbruch bei der Feuerwehr 18 Grad und trocken, in Aiklingen 17 Grad. Aktuell ist es klar und freundlich bei uns. Am Deister ist es etwas weniger warm, in den offeneren Lagen der Heide klart es schneller auf. Am Morgen ziehen ein paar lockere Wolken durch, danach zeigt sich verbreitet wolkenloses Wetter. In der kommenden Nacht kühlt es in der Steinhuder Meerregion auf etwa 10 bis 12 Grad ab. Morgen geht es nach frischem Start wieder wolkenlos weiter, am Nachmittag ist es angenehm warm. Am Dienstag zeigt sich viel wolkenloses Wetter und es ist noch etwas wärmer. Zur Wochenmitte geht die Temperatur wieder etwas zurück, das Wetter bleibt aber freundlich.
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2: Ich bin Tine Klimach. In den Verhandlungen um ein Ende des Iran-Kriegs ist ein Rahmenabkommen inzwischen weitgehend ausgehandelt. Das hat US-Präsident Trump auf der Plattform Truth Social geschrieben. Er schränkte aber ein, dass das Ganze noch unter dem Vorbehalt einer endgültigen Fertigstellung durch die USA des Irans und anderer Länder stehe.
3: Seit Wochen geht es hin und her, aber so weit waren die Verhandlungen offenbar noch nie. Es gab eine große Telefonrunde und nach den Worten Trumps sehr gute Gespräche mit Vertretern aus den Golfstaaten und der Türkei und er telefonierte auch mit dem israelischen Premier Netanyahu. Die letzten Aspekte und Details werden noch besprochen und festgezurrt, darunter die Öffnung der Straße von Hormuz. Ein 14-Punkte-Plan soll demnach den Rahmen für Verhandlungen zwischen den USA und dem Iran festschreiben und den Krieg formell beenden. Aus den USA, Tina Eck.
2: Russland hat in der Nacht die ukrainische Hauptstadt Kiew mit Drohnen und Raketen angegriffen. Es gebe Tote und Verletzte zu beklagen, hieß es von der dortigen Militärverwaltung. Wohnhäuser und eine Schule seien beschädigt worden. Es soll Explosionen und Brände gegeben haben. Viele Berichte sind noch unbestätigt. Auch andere Landesteile der Ukraine wurden angegriffen. Das genaue Ausmaß ist noch nicht absehbar. Bei dem Ebola-Ausbruch in der Demokratischen Republik Kongo steigt die Zahl der Todesopfer weiter an. Nach Angaben der Regierung wurden seit Beginn des Ausbruchs über 860 Verdachtsfälle gemeldet, von denen über 200 Erkrankte verstorben sind. Im Nachbarland Uganda sind bislang 5 weitere bestätigte Fälle bekannt. Das Ebola-Fieber ist eine ansteckende und lebensbedrohliche Infektionskrankheit. Der aktuelle Ausbruch ist besonders schwer einzudämmen, weil es für den seltenen Bundibugyo-Typ weder Impfstoff noch eine Therapie gibt. Zum Sport. Der FC Bayern München hat das DFB-Pokalfinale gegen den VfB Stuttgart gewonnen und damit das Double aus Meisterschaft und Pokalsieg perfekt gemacht. Die Münchner setzten sich im Finale im Berliner Olympiastadion dank des Torschützen Harry Kane mit 3:0 durch. Für ihn ein perfektes Saisonende, sagte er bei Sky.
4: Ich habe mich sehr auf dieses Finale gefreut. Ich habe schon viel davon gehört und wollte die Fans stolz machen. Und dann auch noch einen Hattrick zu schaffen, das ist ein ganz besonderes Gefühl. Es war eine lange Saison und diese so zu beenden, ist perfekt.
2: Der FC Bayern München hat zum 21. Mal den DFB-Pokal gewonnen. Es war der erste Pokalsieg der Bayern seit 6 Jahren.
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1: Es liegen keine Meldungen vor. Gute und sichere Fahrt. Und hier die Blitzer für die Steinhuder Meerregion. Auf der B214 in Wietzen. In Bad Münder am Deister Hamelspringe auf der Hamelspringer Straße Ecke Mühlenbreite. In Hannover auf dem Finnhorster Weg in Burg und auf der Schulenburger Landstraße in Finnhorst. Weitere Blitzer gibt es in Neustadt-Pockenhagen auf der Fliegerstraße sowie in Neustadt auf der Königsberger Straße Ecke Saarstraße. Dazu in Rehburg auf der Jägerstraße und in Uetze-Schwüblingsen auf der Beerbuschstraße. Mehr zum Verkehr in der Region findet ihr wie immer auch online und in unserer Meerradio-App. Kommt gut durch.
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1: Hallo, aktuell messen wir in Garbsen am Schwarzer See und in Everloh jeweils 18 Grad, in Liebenau 17. Über der Steinhuder Meerregion ist es am Morgen freundlich und wolkenlos bis locker bewölkt. Rund ums Steinhuder Meer ist die Luft dabei etwas feuchter, im Deister- und Weserbergland etwas kühler. Im Laufe des Vormittags zeigt sich die Sonne vielerorts, dazu weht nur ein schwacher bis leichter Wind. Am Nachmittag ist es verbreitet warm und sonnig, am Abend meist klar und in der Nacht kühlt es auf etwa 10 bis 12 Grad ab. Morgen geht es nach frischem Start wieder sonnig weiter, später mit 24 bis 26 Grad und am Dienstag bleibt es hochsommerlich freundlich. Zur Wochenmitte geht es bei viel Sonne wieder etwas zurück.
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3: Ich bin Tine Klimach. Die USA stehen nach Angaben von Präsident Trump in den Bemühungen um ein Ende des Iran-Kriegs kurz vor einem Rahmenabkommen mit Teheran und der Wiedereröffnung der Straße von Hormuz. Es sei weitgehend ausgehandelt, schrieb Trump auf der Plattform Truth Social. Im EU-Teil der Insel Zypern wählen heute rund 570.000 Wähler ein neues Parlament. Neben Wirtschaft und Migration stehen Korruption, Sicherheit und die Zypernfrage im Mittelpunkt. Die beliebte Urlaubsinsel ist seit Jahrzehnten geteilt in einen griechisch-zyprischen Süden und einen türkisch-zyprischen Norden. Nur die griechischen Zyprer wählen heute.
4: Manche nennen die kleine EU-Inselrepublik das Eiland der Liebesgöttin Aphrodite, andere sprechen von der Insel der Spione. Der Nahe Osten liegt nur 40 Flugminuten entfernt. Oligarchen aus Osteuropa haben sich auf der Insel niedergelassen und mit ihnen kommt viel Geld. Die eigentliche Macht in Zypern liegt in den Händen des Präsidenten. Im Parlament wird zwar heftig über Korruption und Vetternwirtschaft gestritten, doch am Ende findet man meist einen gemeinsamen Nenner. Geld zu verdienen ist die wichtigste Politik. Aus Athen, Takisafos.
3: In unmittelbarer Nähe zum Weißen Haus hat ein Mann Schüsse abgegeben. Er wurde von Sicherheitskräften getötet. Die Person habe eine Waffe aus der Tasche gezogen und das Feuer eröffnet, teilte der für die Sicherheit des Präsidenten zuständige Secret Service mit.
5: An der Nordseite des Weißen Hauses können Besucher dem Amtssitz des US-Präsidenten relativ nahe kommen und hier feuerte ein Mann mehrere Schüsse ab. Die Sicherheitskräfte reagierten schnell. Im Krankenhaus wurde der Angreifer für tot erklärt. Es soll sich CNN zufolge um einen 21-Jährigen gehandelt haben, der auch vorher schon mal am Weißen Haus aufgefallen war. Er soll damals eine Zufahrt blockiert haben. Beim aktuellen Vorfall wurde auch ein Passant verletzt. Durch wen ist noch unklar. Lea Matschulat, Nachrichtenredaktion.
3: Zum Sport. Der FC Bayern München hat zum 21. Mal den DFB-Pokal gewonnen. Mit 3:0 besiegte der Rekordchampion im Finale von Berlin den Vorjahressieger VfB Stuttgart. Damit machen die Bayern das Double aus Meisterschaft und Pokalsieg perfekt.
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1: Es liegen keine Meldungen vor. Gute und sichere Fahrt. Und hier die Blitzer für die Steinhuder Meerregion. Auf der B214 in Wietzen, in Hannover auf dem Finnhorster Weg in Burg und auf der Schulenburger Landstraße in Finnhorst. Weitere Blitzer gibt es in Neustadt auf der Fliegerstraße in Pockenhagen und auf der Königsberger Straße Ecke Saarstraße. Außerdem auf der Jägerstraße in Rethen, in Uetze-Schwüblingsen auf der Bärbusstraße und in Bad Münder am Deister Hamelspringe auf der Hamelspringer Straße Ecke Mühlenbreite. Die aktuelle Verkehrslage findet ihr wie immer auch im Netz und in unserer Meerradio-App. Gute Fahrt.
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0: Freibad-Pommes. Ein Hauch von Sonnencreme liegt in der Luft. Na sicher, die Freibadzeit, sie ist wieder gestartet. Mit dabei auch das Sonnenbringbad in Obernkirchen. Ist auch wieder mit dabei, dieses Jahr aber mit einer besonderen Kampagne. Manuel Steckel, Leiter vom Bad, weiß mehr.
1: Hier geht es dabei um die Sicherheit der Kinder im Wasser, weil viele Eltern gar nicht mehr bewusst ist, wie schnell man Kinder aus den Augen verlieren kann und ja, dass die Gefahr unterschätzt wird, die mit dem Wasser dahergeht. Hier werden die Eltern ganz klar sensibilisiert, dass das Mobiltelefon doch im Schwimmbad nicht zu suchen hat, weil das doch sehr stark ablenkt und der Fokus auf die Kinder verloren geht.
0: Ja, und genau deswegen hängen jetzt auch Banner und es werden Schockvideos abgespielt, um auf die Problematik aufmerksam zu machen. Das ist aber nicht das einzige Problem.
1: Viele Kinder können gar nicht mehr richtig schwimmen. Mit richtig schwimmen meine ich natürlich nicht mehr das Bronzeniveau. Das heißt, ja, sie haben irgendwann mal vielleicht mal einen Schwimmkurs besucht, aber verlernen das Schwimmen, weil die Regelmäßigkeit einfach fehlt. Oder viele besuchen gar keinen Schwimmkurs und können eigentlich gar nicht schwimmen. Und 60% der Kinder sind unsichere Schwimmer, laut Statistik der DLRG.
0: Wer jetzt denkt, es gibt doch Bademeister, die sich drum kümmern, ja, weit gefehlt.
1: Ja, das ist richtig, aber die haben nicht die Hauptverantwortung. Die Hauptverantwortung liegt immer noch bei den Eltern. Natürlich schauen wir auch, ja, aber in erster Verantwortung stehen immer die Eltern.
0: Also Handy weg, die Kinder ans Wasser gewöhnen und dranbleiben mit dem Schwimmtraining. Am Ende geht's um die Sicherheit der

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1: Guten Morgen aus der Meerradio-Wetterredaktion. In Bärenbostel im Bürgerpark messen wir bei trockenem Wetter 20 Grad, in Gerden ebenfalls 20 und in Seggebruch 19 Grad. Am Morgen lockern die Wolken bei uns mehr und mehr auf. Im Moment zeigt sich das Wetter in der Steinhuder Meerregion freundlich bis klar. Dazu weht nur ein leichter Wind. Am Nachmittag ist es angenehm warm und in der kommenden Nacht ist es meist klar bei etwa 10 bis 12 Grad. Morgen ist es erst klar, später gibt es verbreitet viel klare Sicht. Am Nachmittag wird es mit 24 bis 26 Grad noch etwas wärmer, am Deister etwas kühler als rund ums Steinhuder Meer. Der Trend zur Wochenmitte, ein sehr freundlicher Frühsommertag, bevor es im weiteren Wochenverlauf wieder etwas zurückgeht.
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3: Ich bin Tine Klimach. Russland hat die ukrainische Hauptstadt Kiew massiv mit Drohnen und Raketen angegriffen. Unbestätigten Berichten zufolge soll Russland bei dem Angriff auch Hyperschallraketen und Marschflugkörper eingesetzt haben. Ein Mensch kam offiziellen Angaben zufolge ums Leben. Rund 20 wurden verletzt.
4: Besonders in der Hauptstadt Kiew sind die Zerstörungen massiv. Es gibt zahlreiche große Brände und verheerende Schäden an vielen Wohngebäuden. Einsatzkräfte retten Verletzte aus den Trümmern getroffener Häuser. Russland hatte diesen Schlag als Vergeltung angedroht nach dem ukrainischen Beschuss einer Berufsschule. In dem von Moskau besetzten Gebiet Luhansk starben dabei viele Studenten. Unklar war zunächst, ob Russland auch die wegen ihrer Zerstörungskraft gefürchtete neue Mittelstreckenrakete vom Typ Areschnik eingesetzt hat. Aus Moskau, Ulf Mauder.
3: Mit Blick auf Fanfeste zur Fußballweltmeisterschaft geht Innenminister Alexander Dobrindt derzeit nicht von einer konkreten Bedrohungslage wegen des Iran-Konflikts aus. Man habe das, was durch den Krieg im Iran ausgelöst werde, sehr genau im Blick, was einzelne Personen und auch extremistische Gruppen anbelangt, sagte Dobrindt den Zeitungen der Funke Mediengruppe. Dobrindt betonte zugleich, das könne sich jeden Tag immer ändern. Immer weniger Handynutzer verschicken SMS. Wie die Bundesnetzagentur mitteilte, wurden im vergangenen Jahr in Deutschland 2,9 Milliarden SMS verschickt. Damit hat sich die Anzahl innerhalb eines Jahres fast halbiert. Pro aktiver SIM-Karte waren es monatlich im Schnitt etwa 2 Kurznachrichten. Die Nachfrage sinkt langsam, da die Handynutzer immer stärker auf Chatdienste wie WhatsApp, Threema, Signal oder Facebook Messenger zurückgreifen. Und zum Sport. Der FC Bayern München hat den DFB-Pokal gewonnen. Mit 3:0 besiegten die Münchner im Finale von Berlin den Vorjahressieger VfB Stuttgart. Damit machen die Bayern das Double aus Meisterschaft und Pokalsieg perfekt. Trainer Vincent Kompany zeigte sich stolz auf die Leistung seiner Jungs bei Sky.
5: Einfach glücklich für die Jungs. Stolz auf die Leistung auch heute, weil wir sind so ruhig geblieben am Halbzeit, sind so stabil rausgekommen in der zweiten Halbzeit. Ja, wunderschön. Und immer sieht man wieder Dinge, wo man sagt, wie machen die Jungs das? Auch als Trainer kann man das genießen.
3: Das war der erste Pokalsieg der Bayern seit 6 Jahren.
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1: Es liegen keine Meldungen vor. Gute und sichere Fahrt. Und hier die Blitzer für die Steinhuder Meerregion auf der B214 in Wietzen, in Bad Münder am Deister, Hamelspringe auf der Hamelspringer Straße Ecke Mühlenbreite, in Hannover auf dem Finnhorster Weg in Burg und auf der Schulenburger Landstraße in Finnhorst. Weitere Blitzer gibt's in Neustadt-Pockenhagen auf der Fliegerstraße sowie in Neustadt auf der Königsberger Straße Ecke Saarstraße. Außerdem in Rehburg auf der Jägerstraße und in Uetze-Schwüblingsen auf der Beerbuschstraße. Mehr zum Verkehr in der Region findet ihr wie immer auch online und in unserer Meerradio-App. Kommt gut durch.
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0: Katzen, Kaninchen. Ja, vielleicht halt auch mal eine kleine Vogelspinne. Hier ist mehr Radio Sonntag. Hallo, ein Besuch im Tierheim ist schon fast immer so ein bisschen wie ein Zoo, ne? Nur natürlich mit einem anderen Ziel, den Tieren ein neues Zuhause geben. Unsere Kollegin Miriam Kurt ist fleißig unterwegs und hat sich dafür mit Anke Frohnteil getroffen. Sie ist die stellvertretende Leiterin vom Tierheim Hannover in Langenhagen.
1: Ich bin tatsächlich tierlos und ich hätte eigentlich super gerne ein Haustier, wenn ich jetzt mich entscheide, ein Tier zu adoptieren. Und zwar nicht von einem Züchter oder irgendwo anders her, sondern aus dem Tierheim. Wie gehe ich da am besten vor?
2: Also gut ist, wenn man sich schon im Vorfeld Gedanken macht, welches Tier am besten zu einem passt. Wie viel Zeit habe ich für ein Tier? Kann ich gewährleisten, wenn ich im Urlaub bin, dass jemand aufpasst? Sind kleine Kinder da? Also man muss erstmal gucken, um dann zu entscheiden, was für ein Tier könnte gut zu mir passen.
1: Wenn ich jetzt hierher komme und ich entscheide mich beispielsweise für eine Katze oder einen Hund oder was auch immer, wie ist dann da so das Vorgehen?
2: Also hierher kommen ist ein bisschen schwierig. Wir haben jetzt noch einmal im Monat geöffnet. Das ist jeder letzte Samstag von 12 bis 15 Uhr. Da kann man sich das Tierheim angucken. Die Jugendgruppe verkauft Kaffee und Kuchen. Man kann Informationsgespräche mit den Tierpflegern führen, kann sich schon mal die Tiere anschauen. Was wichtig ist, dass wir immer im Vorfeld wissen, wie werden die Tiere gehalten. Man kann halt im Internet Selbstauskunftsbögen vorher beantworten für Hunde, für Katzen, für Kleintiere. Und dann schauen die Tierpfleger schon im Vorfeld, welches Tier könnte passen oder das Gewählte. Passt das vielleicht wirklich gut? Dann wird ein Termin gemacht zum Kennenlernen, wenn das alles gut passt. Und wenn der Hund dann öfters besucht wurde, kommt immer drauf an, ist es ein Hund, der einfach zu vermitteln ist, ist es ein Hund, der schon vom Charakter her schwieriger ist, der schon mehr Probleme von seiner Vorgeschichte auch mitbringt, dann sollte man schon mehr Zeit einplanen. Bei Katzen ist es eigentlich genauso. Es gibt auch Katzen, die angreifen. Und wenn dann aber alles gut ist, werden die Tiere vermittelt. Da wird vorher noch eine Ausgangsuntersuchung vom Tierarzt gemacht. Da wird dann auch noch mal geguckt, wenn die Tiere ein paar Wochen da sind.
1: Wie ist das, wenn ich jetzt zum Beispiel einen Hund adoptieren möchte? Da gibt es ja auch Kriterien, wenn ich jetzt zum Beispiel sage, ich habe einen Garten, wer weiß denn, ob ich wirklich einen Garten habe?
2: Naja, es gibt ja Google Maps, muss ich jetzt mal sagen, wenn ich jetzt fies wäre. Also es wäre ja doof, wenn jemand sich meinetwegen einen Herdenschutzhund holt und hat nur eine Einzimmerwohnung. Das passt hinten und vorne nicht. Also es gibt schon so Komponenten, wo wir dann gucken, das kann passen, das kann nicht passen. Man guckt schon im Vorfeld, wie viel Hundeerfahrung ist da. Hat derjenige vielleicht schon mal, der einen Malinois haben möchte, schon mal Malinois gehabt? Weißt du, was das für Arbeit bedeutet? Also wichtig ist im Vorfeld genau gucken, ob das passt. Die Tierpfleger gucken dann, wie harmoniert es mit Hund und Mensch.
1: Was muss ich denn, wenn ich ein Tier adoptiere, finanziell einplanen?
2: Kommt ja immer ein bisschen aufs Tier an. Also wichtig ist erstmal, dass man das niedersächsische Hundegesetz dabei berücksichtigt. Also man muss eine Haftpflichtversicherung abschließen. Es muss die Steuern bezahlen. Der Hund muss beim niedersächsischen Hunderegister angemeldet werden. Das sind dann vielleicht nicht so hohe Beträge, es sind aber Beträge. Gut wäre auf jeden Fall eine Krankenversicherung für einen Hund, wenn er noch jung ist, weil die Tierarztkosten sind so hoch geworden, das kann sich eigentlich kaum noch jemand leisten. Wir kriegen zurzeit viele Tiere, weil die Kosten so gestiegen sind.
0: Ja, alle Infos zur Adoption und Fotos von den zu vermittelnden Tieren gibt es zum Nachlesen. Für euch auch online unter tierheim-hannover.de.

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0: Aber kennt ihr auch das Jakobskreuzkraut? Hier ist mehr Radio Sonntag. Hallo, sieht harmlos aus, kann für Tiere aber richtig gefährlich werden. Auch für Landwirte ist das Zeug ein riesengroßes Problem. Worauf man achten sollte und wie man die Pflanze auch wieder los wird, erklärt unsere Renate Tetz vom Deutschen Wetterdienst.
1: Das Jakobskreuzkraut ist eine Pflanze, die zwischen 60 cm und 1 Meter groß wird. Sie ist ganz gut zu erkennen daran, dass sie Blüten hat, die 13 Blütenblätter haben. Und sie haben gefiederte Blätter und sind hochgiftig und verursachen Allergien. Man darf da also auch nicht drauf treten. Man sollte das Jakobskreuzkraut entfernen und zwar in der Form, dass man also auf jeden Fall Handschuhe anzieht, dass man nicht die Pflanze mit der Hand berührt. Die Blüte, die sollte entsorgt werden über den Hausmüll, während die Pflanze, wenn sie noch nicht blüht, über den Kompost verwertet werden kann.
0: Also, wir sollten das Zeug am besten schon mal gar nicht berühren, aber vor allem für Tiere ist das Jakobskreuzkraut richtig gefährlich. Das große Problem ist dabei aber nicht die Pflanze, die auf der Weide steht. Das lassen die Tiere nämlich meist stehen, weil sie es erkennen.
1: So wie es aber im Heu und in der Silage ist, da können sie es nicht mehr erkennen. Sie können sich daran vergiften, sich schwere Leberschäden zuziehen und daran letztlich verenden, weil es da also auch kein Gegengift gibt. Und dann kommt noch dazu die Imkerei. Die Bienen fliegen diese Pflanzen an und bringen den Pollen in den Bienenstock und verarbeiten das beim Honig. Und wir bekommen diesen Honig dann mit Jakobskreuzkraut serviert. Die Imker müssen ja ihren Honig prüfen lassen. Und wenn dann nachgewiesen wird, dass zu viel Jakobskreuzkraut drin ist, dürfen sie den nicht verkaufen.
0: Ja, da werden wir zumindest schon mal geschützt durch die Kontrollen. Aber für die Imker ist das natürlich ein Super-GAU. Schön ist es nicht. War schon fast teuflisch. Oh.

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1: Guten Morgen aus der Meerradio Wetterredaktion. In Bärenbostel im Bürgerpark messen wir bei trockenem Wetter 20 Grad, in Gerden ebenfalls 20 und in Seggebruch 19 Grad. Am Morgen lockern die Wolken bei uns mehr und mehr auf. Im Moment zeigt sich das Wetter in der Steinhuder Meerregion freundlich bis klar, dazu weht nur ein leichter Wind. Am Nachmittag ist es angenehm warm und in der kommenden Nacht ist es meist klar bei etwa 10 bis 12 Grad. Morgen ist es erst klar, später gibt es verbreitet viel klare Sicht. Am Nachmittag wird es mit 24 bis 26 Grad noch etwas wärmer, am Deister etwas kühler als rund ums Steinhuder Meer. Der Trend zur Wochenmitte, ein sehr freundlicher Frühsommertag, bevor es im weiteren Wochenverlauf wieder etwas zurückgeht.
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3: Ich bin Tine Klimach. In den Verhandlungen um ein Ende des Iran-Kriegs ist ein Rahmenabkommen inzwischen weitgehend ausgehandelt. Das hat US-Präsident Trump auf der Plattform Truth Social geschrieben. Er schränkte aber ein, dass das Ganze noch unter dem Vorbehalt einer endgültigen Fertigstellung durch die USA des Irans und anderer Länder stehe.
4: Seit Wochen geht es hin und her, aber so weit waren die Verhandlungen offenbar noch nie. Es gab eine große Telefonrunde und nach den Worten Trumps sehr gute Gespräche mit Vertretern aus den Golfstaaten und der Türkei und er telefonierte auch mit dem israelischen Premier Netanyahu. Die letzten Aspekte und Details werden noch besprochen und festgezurrt, darunter die Öffnung der Straße von Hormuz. Ein 14-Punkte-Plan soll demnach den Rahmen für Verhandlungen zwischen den USA und dem Iran festschreiben und den Krieg formell beenden. Aus den USA, Tina Eck.
3: Bei massiven russischen Angriffen mit Kampfdrohnen und Raketen sind in der ukrainischen Hauptstadt Kiew laut Behörden mindestens 2 Menschen getötet worden. Es gab auch über 50 Verletzte, die meisten von ihnen werden in Krankenhäusern behandelt, wie Bürgermeister Vitali Klitschko am Morgen bei Telegram mitteilte. Einsatzkräfte seien dabei, die Trümmer getroffener Wohnhäuser und Schäden zu beseitigen. Der Zivilschutz veröffentlichte Fotos und Videos von massiven Zerstörungen und von großen Bränden. Auch die Umgebung Kiews und andere Regionen waren betroffen von den Angriffen. Bei dem Ebola-Ausbruch in der Demokratischen Republik Kongo steigt die Zahl der Todesopfer weiter an. Nach Angaben der Regierung wurden seit Beginn des Ausbruchs über 860 Verdachtsfälle gemeldet, von denen über 200 Erkrankte verstorben sind. Im Nachbarland Uganda sind bislang 5 weitere bestätigte Fälle bekannt. Das Ebola-Fieber ist eine ansteckende und lebensbedrohliche Infektionskrankheit. Der aktuelle Ausbruch ist besonders schwer einzudämmen, weil es für den seltenen Bundibugyo-Typ weder Impfstoff noch eine Therapie gibt. Und zum Sport. Bei der Eishockey-WM hat die deutsche Nationalmannschaft das Spiel gegen Österreich mit 6:2 gewonnen. Die Chancen auf das WM-Viertelfinale sind trotzdem gesunken. Denn Lettland hatte zuvor die USA besiegt. Damit muss das deutsche Team morgen nicht nur gegen Großbritannien gewinnen, um in die K.O.-Runde einzuziehen. Es braucht darüber hinaus noch viel Schützenhilfe der Konkurrenten.
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1: Ihr habt freie Fahrt. Derzeit gibt es keine Verkehrsbehinderungen in der Steinhuder Meerregion. Und hier die Blitzer für die Steinhuder Meerregion. Auf der B214 in Wietzen, außerdem in Hannover-Burg am Finnhorster Weg und in Hannover-Finnhorst auf der Schulenburger Landstraße. Weitere Blitzer gibt es in Neustadt-Pockenhagen auf der Fliegerstraße sowie in Neustadt auf der Königsberger Straße Ecke Saarstraße. Dazu ein Blitzer in Rehburg auf der Jägerstraße, in Bad Münder am Deister Hamelspringe auf der Hamelspringer Straße Ecke Mühlenbreite und in Uetze-Schwüblingsen auf der Bärbuschstraße. Die aktuelle Verkehrslage findet ihr wie immer auch im Netz und in unserer Meerradio-App. Gute Fahrt!
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5: Woran denkt ihr, wenn ihr das hier hört? Tja, ganz bestimmt nicht an Seelsorge oder sogar Trauerbegleitung. Was diese Hühner mit Trauerbegleitung zu tun haben, hört ihr hier gleich bei uns im ersten Beitrag. Moin zusammen. Außerdem geht es um die spannende Frage, was passiert eigentlich mit einem Erbe, wenn keine Erben greifbar sind? Das alles und mehr hier bis 11 bei mir.
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1: Seelsorger auf vier Pfoten. Die Tierhilft-Mensch-Stiftung aus Wunsdorf-Idensen unterstützt Kinder dabei, Ängste loszuwerden, sich stärker zu fühlen und mehr Selbstbewusstsein zu entwickeln. Und zwar mit vielen verschiedenen Tieren. Auf dem Bauernhof waren gerade Kinder zu Besuch vom Fuchsbau Basinghausen, einer Trauerbegleitung für Kinder und Jugendliche. Kollegin Birke Schöpplenberg hat sie begleitet.
2: Also wir packen gerade Stroh- und Heuballen für die Ponys und Esel. Das macht Spaß, vor allem, weil das auch so verkriecht immer.
3: Emily 15 ist mit ihrer Heugabel voll bei der Sache und schichtet Heuballen auf Heuballen. Nebenbei schnattern Enten und Gänse, Schafe, Esel und Ponys weiden friedlich auf der Koppel. Mittendrin die Fuchsbaukinder Emily, Luisa, Ella und Erik. Der hat schon sein Herz verloren.
4: Ich mag aber die Gänse und wir haben auch noch die Enten gefüttert. Es hat voll gekitzelt.
3: Gabi Neuber begleitet die Kinder vom Fuchsbau. Jeder der Kinder hat ja Mutter, Vater oder Großeltern verloren. Aber diesmal steht nicht die Trauer an erster Stelle, sagt Gabi.
5: Da geht's um Ressourcen, da geht's um, ich traue mich mal was Neues auszuprobieren. Und ich darf sein, wie ich bin. Und alles ist in Ordnung.
3: Zum Beispiel hat Tierpflegerin Lucy Zwerghühner mit zu den Kindern gebracht.
5: Dann sind die Hühner ausgestiegen, haben neugierig alles erkundet, waren ängstlich, so ein bisschen unsicher wie wir. Und dann sind die nach einer Zeit zu uns gekommen. Haben sich zu den Kindern auf den Schoß gesetzt. Einige haben sie ganz toll gestreichelt. Da hat das Hühnchen sogar die Augen zugemacht. Und das ist einfach so eine Ruhe. Man darf einfach sein, wie man ist.
3: Gerade in der Trauer ist es schwer, Gefühle zu verstehen und zu sortieren. Da sind Tiere tolle Türöffner. Sie nehmen die Kinder einfach so, wie sie sind. Und die Kinder spüren und genießen das. Nicht nur Ponys zu streicheln, sondern auch Kaninchen oder Enten zu füttern. Ellas Fazit?
6: Ich mag's und es macht Spaß, so nah an den Tieren zu sein.
1: Alle Kinder sind auf dem Bauernhof Wunsdorf-Idensen herzlich willkommen. Besonders geeignet ist die Begegnung aber mit den Tieren für Kinder mit Behinderung, krebskranke Kinder oder Kinder, die einen Verlust in der Familie erlitten haben.

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1: Freiwillige Helfer für die Telefonseelsorge gesucht. Sprechen wir jetzt mal drüber hier im Angedacht-Magazin. Pastorin Dagmar Räumke ist eine dieser Menschen, die da am anderen Ende der Telefonseelsorge ein offenes Ohr haben. Sie kennt die Voraussetzungen, die Telefonseelsorger brauchen, um diesen Dienst zu tun. An erster Stelle steht dabei Geduld und Zeit, sagt sie.
2: Weil das ein zeitaufwendiges Ehrenamt ist, also Bereitschaft auch, sich regelmäßig und verbindlich einzubringen, eine psychische Stabilität und Belastbarkeit, Empathie. Ja, und da sollten Menschen bereit sein, sich auch persönlich weiterzuentwickeln, auch sich in einer Gruppe auszutauschen, auch über eigene Themen ins Gespräch zu gehen.
1: Später bekommt denn jeder eine kostenlose Ausbildung.
2: Also während der Ausbildung müssten Sie schon so 4 bis 5 Stunden in der Woche einplanen. Und später, wenn Sie dann bei uns ehrenamtlich mitarbeiten, sind es 10 Stunden im Monat ungefähr. Und die können Sie aber sich frei einteilen. Das heißt, wir haben dann einen Dienstplan, in den Sie sich jeweils eintragen können.
1: Ein wichtiger Job. Deshalb sollten die frischen Telefonseelsorger die nächsten 3 Jahre dafür Zeit einplanen. Das ist die Vorgabe. Die Themen dann am Telefon sind breit gefächert.
2: Also Menschen wenden sich an uns zum Beispiel mit Sorgen, die ihre Partnerschaft betreffen. Es geht viel um familiäre Beziehungen, es geht um Nachbarschaftsbeziehungen. Es sind Menschen, die sich vielleicht auch isoliert oder alleine fühlen. Menschen auch mit Erkrankungen, die bei uns anrufen oder die Ängste haben. Also es gibt eigentlich sehr viele Themen, mit denen Menschen bei uns anrufen.
1: Die Telefonseelsorge sucht Ehrenamtliche und nicht nur die. Auch die Hotlines in Lüneburg, Celle, Uelzen und im Heidekreis freuen sich über ehrenamtliche Unterstützung. Mehr Infos und Kontaktmöglichkeiten gibt's im Netz auf telefonseelsorge.de.

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1: Nun, da sich der Vorhang der Nacht von der Bühne hebt, kann das Spiel beginnen, das uns vom Drama

0: Ist die Bibel wirklich gegen Homosexuelle? Ein Thema, das ja immer wieder auftaucht, vor allem bei Social Media, werden ganz oft Zitate aus der Bibel genannt. Markus Krieger war für uns auf Spurensuche.
1: Zusammen mit Theologe Professor Dr. Wolfgang Reinbold aus Hannover. Ob die Bibel wirklich gegen Homosexuelle ist, ist eine Frage, die zum Teil mit äußerster Schärfe diskutiert wird.
2: Ich versuch's mal hier in Ruhe und in 4 Punkten. Erstens, die Bibel verurteilt den Verkehr von Männern mit Männern scharf. Im Alten Testament steht darauf die Todesstrafe.
1: Wie auf vieles andere auch.
2: Genau. Zum Beispiel auf Totschlag. Homosexualität zweitens ist ein modernes Konzept, das erst im 19. Jahrhundert üblich wird. Die Bibel spricht darüber nirgends und sie wüsste nicht, was das sein soll. Also wenn Sie die biblischen Autoren interviewen könnten und sie fragen, seid ihr für oder gegen Homosexualität, würden sie wahrscheinlich zurückfragen, was bitte soll das sein? Dazu passt, dass in der Bibel nirgends über den Verkehr von Frauen mit Frauen gesprochen wird. Drittens, im Neuen Testament gilt der Verkehr von Männern mit Männern als widernatürlich, also gegen die Natur. Dem widerspricht die moderne Medizin und auch die rechtliche Beurteilung hat sich in den letzten Jahren komplett geändert.
1: Stichwort Ehe für alle.
2: Genau, Ehe für alle und den alten Paragraph 175, den berüchtigten, gibt es nicht mehr. Das heißt alles in allem, die Beurteilung von Homosexualität aus christlicher Sicht ist eine komplexe ethische Frage und wir sollten sie sorgfältig und in Ruhe diskutieren, nicht aggressiv und nicht so, dass wir einfach Bibeltexte aus dem Kontext reißen.
1: Auch wenn das vor allem in den sozialen Netzwerken gern gemacht wird.
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0: Erbenermittler, das ist ein ziemlich spannender Beruf und Frank Bergmann übt den aus. Er fängt mit seiner Suche da an, wo gerichtlich bestellte Nachlassverwalter nicht weiterkommen. Wenn es also ein dickes Erbe gibt, aber keine bekannten Verwandten aufzufinden sind. Zum Beispiel, weil sie als Nazi-Agent nach Namibia geschickt worden sind. Diese Info hat Frank in einem Fall nach langer Suche in einem Gestapo-Archiv gefunden.
1: Es ist natürlich schwer, einen Agenten zu suchen, der unter falschen Namen unterwegs ist. Nach einiger Zeit hatten wir dann die Idee, Mensch, der ist doch 50 geworden. Vielleicht hat er irgendwo in Namibia ein Fass aufgemacht und hat es gefunden, der unter falschen Namen unterwegs ist. Nach einiger Zeit hatten wir dann die Idee, Mensch, der ist doch 50 geworden. Vielleicht hat er irgendwo in Namibia ein Fass

0: Umständen und ich konnte berichten, dass aufgrund einer Familienfeier halt eben eine Streitigkeit gab und diese Person halt nachträglich vom Erbe ausgeschlossen wurde. Der Richter befand allerdings, dass die Nachkommen erbberechtigt seien. Und schickt uns nochmal los, eben diese Person zu suchen.
1: Und dann kommt der beste Part an seinem Job, wenn er Menschen, die es gut brauchen können, aus heiterem Himmel sagen kann, sie haben geerbt. In dem Fall war es die Enkelin, die damit null gerechnet hat.
0: Ich traf auf eine Frau, die halt alleinerziehend war. Zu der Zeit war ihre Tochter halt in Australien. Und ja, sie hadete damit, ihre Tochter einmal besuchen zu können. Dachte ich nur, gute Frau, bitte unterzeichne recht bald. Dann ist die Frage nicht ob, sondern wie oft du nach Australien fährst, um deine Tochter zu besuchen. Und sie tat's dann und hatte das Geld dann auch wohlwollend in Empfang genommen.
1: Soweit der professionelle Erbermittler Frank Bergmann.
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1: Also der berühmteste Antrag ist ja wohl der Passierschein A38. Richtig, aus dem Asterix-Band Asterix erobert Rom. Was wäre aber, wenn es all diese Anträge nicht mehr geben würde oder zumindest weniger? Würden wir dann wohl in einem Chaos versinken oder trägt das doch zum Abbau der Bürokratie bei? Benjamin Elzner, der hat sich genau darüber Gedanken gemacht. Die Sonntagsgedanken.
2: Das ist schon verrückt. Alle politischen Parteien werben damit, sie reduzieren zu wollen. Ja, aber tatsächlich nimmt Bürokratie zu. Immer neue Gesetze werden geschaffen, immer mehr Regeln fließen in unseren Alltag und wollen beachtet werden. Warum ist das so? Ich glaube, auch wenn uns Baugenehmigungsvorschriften, Elterngeldformulare, Steuerregeln oder Nachweisgesetze stressen, wir wollen, dass es geordnet und auch geregelt zugeht. Dass es Regeln dafür gibt, wie weit zum Beispiel mein Nachbar an die Grundstücksgrenze bauen darf. Oder dass eine Unternehmerin, ein Unternehmer auch nachweisen muss, dass seine Produkte wirklich frei von Kinderarbeit sind. Oder das Tierwohl achten. Wollen und können wir das abschaffen? Weniger Regeln, das heißt in jedem Fall mehr Umsicht und auch Achtung anderen gegenüber. Und das ist etwas, das ganz in Gottes Sinn wäre. Achtet aufeinander, nimm den anderen und seine Belange genauso ernst wie deine eigenen. Und man stelle sich vor, wir würden das konsequent leben. Ich glaube tatsächlich, das könnte viel Bürokratie einsparen.

0: So, dann wollen wir jetzt mal den Pfingstsonntag genießen. Wetter passt ja. Egal, was ihr macht, habt eine schöne Zeit und viel Spaß. Wir hören uns kommenden Sonntag wieder und dann geht es unter anderem um ein Abitur. Ein ganz besonderes. Für euch jetzt noch der Spruch zum Sonntag. Die schönste Zeit im Leben sind die kleinen Momente, in denen du spürst, du bist zur richtigen Zeit am richtigen Ort. Macht's gut, bis dann.
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1: Schönen Vormittag. Aus Burgdorf werden aktuell 22 Grad gemeldet. In Garbsen, Stehlingen und in Messenkamp an der St. Georgskapelle jeweils 21 Grad. Am Vormittag ziehen bei uns lockere Wolken durch. Dazu ist es freundlich und angenehm warm. Bis zum Nachmittag zeigt sich das Wetter weiter freundlich, nur ganz vereinzelt mit ein paar dichteren Wolken und meist leichtem Wind. In der kommenden Nacht kühlt es auf etwa 10 bis 12 Grad ab. Morgen geht es nach frischem Start rasch in einen klaren und warmen Tag über. Der Blick nach vorn. Am Dienstag legt der Frühsommer mit viel Sonne noch eine Schippe drauf. Zur Wochenmitte geht es etwas gemäßigter weiter. Etwas kühler am Deister und im Weserbergland, wärmer rund ums Steinhuder Meer und Richtung Hannover. Am Dienstag mit 28 bis 29 Grad.
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3: Ich bin Tine Klimach. In unmittelbarer Nähe zum Weißen Haus hat ein Mann Schüsse abgegeben. Er wurde von Sicherheitskräften getötet. Die Person habe eine Waffe aus der Tasche gezogen und das Feuer eröffnet, teilte der für die Sicherheit des Präsidenten zuständige Secret Service mit.
4: An der Nordseite des Weißen Hauses können Besucher dem Amtssitz des US-Präsidenten relativ nahe kommen und hier feuerte ein Mann mehrere Schüsse ab. Die Sicherheitskräfte reagierten schnell. Im Krankenhaus wurde der Angreifer für tot erklärt. Es soll sich, CNN zufolge, um einen 21-Jährigen gehandelt haben, der auch vorher schon mal am Weißen Haus aufgefallen war. Er soll damals eine Zufahrt blockiert haben. Beim aktuellen Vorfall wurde auch ein Passant verletzt. Durch wen ist noch unklar. Lea Matschulat, Nachrichtenredaktion.
3: Die USA stehen nach Angaben von Präsident Trump in den Bemühungen um ein Ende des Iran-Kriegs kurz vor einem Rahmenabkommen mit Teheran und der Wiedereröffnung der Straße von Hormuz. Es sei weitgehend ausgehandelt, schrieb Trump auf der Plattform Truth Social. Im EU-Teil der Insel Zypern wählen heute rund 570.000 Wähler ein neues Parlament. Neben Wirtschaft und Migration stehen Korruption, Sicherheit und die Zypernfrage im Mittelpunkt. Die beliebte Urlaubsinsel ist seit Jahrzehnten geteilt in einen griechisch-zyprischen Süden und einen türkisch-zyprischen Norden. Nur die griechischen Zyprer wählen heute.
5: Manche nennen die kleine EU-Inselrepublik das Eiland der Liebesgöttin Aphrodite. Andere sprechen von der Insel der Spione. Der Nahe Osten liegt nur 40 Flugminuten entfernt. Oligarchen aus Osteuropa haben sich auf der Insel niedergelassen und mit ihnen kommt viel Geld. Die eigentliche Macht in Zypern liegt in den Händen des Präsidenten. Im Parlament wird zwar heftig über Korruption und Vetternwirtschaft gestritten, doch am Ende findet man meist einen gemeinsamen Nenner. Geld zu verdienen ist die wichtigste Politik. Außerdem
3: zum Sport. In Paris starten heute die French Open. Der deutsche Tennisstar Alexander Zverev bestreitet sein erstes Match. Der 29-Jährige trifft am Mittag als klarer Favorit auf den Franzosen Benjamin Brossi. Am Starttag ist von den Mitfavoriten neben Zverev auch Novak Djokovic im Einsatz.
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1: Hallo Auto- und Lkw-Fahrer. Ruhiger und störungsfreier Verkehr rund ums Steinhuder Meer. Wir wünschen euch eine gute Fahrt. Und hier die Blitzer für die Steinhuder Meerregion auf der B214 in Wietzen, in Hannover-Burg am Finnhorster Weg und in Hannover-Finnhorst auf der Schulenburger Landstraße. Weitere Blitzer gibt es in Neustadt-Pockenhagen auf der Fliegerstraße sowie in Neustadt auf der Königsberger Straße Ecke Saarstraße. Außerdem in Rehburg auf der Jägerstraße, in Uetze-Schwüblingsen auf der Beerbuschstraße und in Bad Münder am Deister, Hamelspringe auf der Hamelspringer Straße Ecke Mühlenbreite. Alle aktuellen Verkehrsmeldungen findet ihr natürlich auch im Netz und in unserer Meerradio-App. Kommt gut durch.
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Das ist immer gar nicht so einfach, ne? Was macht man, ne? Die große Pläne-Schmiederei, bleibt man entspannt am Sonntag zu Hause, macht sich's gemütlich oder nimmt man was? Also ich kann es ja verstehen, aber das Gute ist ja, wir haben ein langes Wochenende, auch morgen ist noch genügend Zeit.

Wir starten mit euch in den Sonntag. Ein langes Wochenende, Pfingsten, na sicher. Und ab Dienstag heißt es dann auch wieder für ganz, ganz viele, ne, es darf gespielt werden. Es darf in den Blättern geraschelt werden und irgendwo im Hintergrund plätschert vielleicht auch noch ein bisschen Wasser. Genauso klingt ein guter Vormittag im Waldkindergarten, bin ich ganz ehrlich. Zum Beispiel bei den Deisterwieseln in Basinghausen. Unsere Kollegin war da zu Besuch bei der Gruppe und hat mit Erzieherin Andrea Fiedler gesprochen. Gute.

0: wir sind jetzt ein ganzes Stück gegangen. Jetzt sind die Kinder hier am Hang unterwegs und rutschen. Was ist hier los?
1: Ja, diese ganzen Hänge und Bäume, die haben für die Kinder natürlich einen riesen Aufforderungscharakter. Und das ist auch ideal, wo die Kinder sich üben.
0: Sieht ja schon auch gefährlich aus.
1: Also wir gucken auch ein bisschen, aber meistens machen die Kinder das schon richtig gut.
0: Was macht denn für euch so ein Waldkindergarten eigentlich aus?
1: Für mich ist es einfach auch die Freiheit, die die Kinder haben. Die Natur, das ist niemals ein Überangebot an Material. Kein Kind ist fern von Medien zu Hause mittlerweile. Und die meisten Spielzimmer sind voll, dass die Kinder wirklich sich kaum entscheiden können. Und der Wald bietet halt ohne Reizüberflutung, finde ich, genau das ausgewogene Verhältnis von Reizen.
0: Als ich so das erste Mal von einem Waldkindergarten gehört habe, es hat sich immer erstmal so ein bisschen öko angehört.
1: Wir sind ja in der Natur unterwegs. Und natürlich, in dem Moment, wo man die Natur anfasst mit allen Sinnen, entwickelt man eine Beziehung zur Natur. Also wenn mit Öko der Bezug zur Natur gemeint ist, ja. Wenn mit Öko gemeint ist, dass wir hier ganz streng und nur ökologisch, nein. Hier gibt es auch mal was zu naschen. Also der Waldkindergarten ist ja auch nicht immer der Waldkindergarten. Und jeder guckt so für sich, was alle gemeinsam haben, ist wirklich so diesem Rhythmus. Dieses in der Natur sein, das haben alle Waldkindergarten gleich.
0: Das ist doch super. Also wenn ich mir überlege, was ihr alles habt, also eine Rutsche und eine Seilbahn. Cool.
2: Dieses Jahr werde ich rausgeschmissen.
0: Ehrlich? Oh, aber ich glaube, dass die Grundschule dich ganz, ganz doll haben will.
2: Sie hat auch schon den ersten Zettel geschrieben.
1: So, welchen Frühstücksspruch
3: Räuber.
1: Räuber? Alle startklar? Finger hoch? Böser Blick? Die Räuber schimpfen sehr, denn ihre Teller... Butler, Finger hoch. Böser Blick? Die Räuber schimpfen sehr, denn ihre

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1: Moin. Aktuell zeigt sich die Steinhuder Meerregion freundlich, mit Sonne und lockeren Wolken. Dazu passen die Temperaturen. In Barsinghausen 22 Grad, in Dudensen beim Feuerwehrhaus 21 Grad und in Schneverdingen ebenfalls 21 Grad. Im weiteren Verlauf setzt sich oft sonniges Wetter mehr und mehr durch. Dazu weht nur ein leichter Wind. In der kommenden Nacht kühlt es auf etwa 10 bis 12 Grad ab. Morgen ist es verbreitet klar und sonnig, später warm und meist ungetrübt. Der Blick nach vorn. Am Dienstag legt der Frühsommer noch eine Schippe drauf, mit viel Sonne und bis zu rund 30 Grad, ehe es zur Wochenmitte wieder etwas gemäßigter weitergeht.
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3: Ich bin Tine Klimach. Russland hat in der Ukraine erneut die neue Mittelstreckenrakete Arezhnik eingesetzt. Sie wird wegen ihrer Zerstörungskraft besonders gefürchtet. Es handle sich um eine Antwort auf die terroristischen Angriffe der Ukraine auf zivile Objekte in Russland, teilte das Verteidigungsministerium in Moskau mit. Bei Drohnen- und Raketenangriffen in der Nacht waren 2 Menschen getötet und viele weitere verletzt worden. Wie sicher sind die Fanfeste zur Fußball-Weltmeisterschaft? Innenminister Dobrindt sieht derzeit keine konkrete Bedrohungslage wegen des Iran-Konflikts. Man habe das, was durch den Krieg im Iran ausgelöst werde, sehr genau im Blick, sagte Dobrindt den Zeitungen der Funke Mediengruppe.
4: Wenn Anhänger des Mullah-Regimes Rache üben wollen am verhassten Westen, sind Fanfeste natürlich dankbare Anschlagsziele. Konkrete Warnungen aber gibt es nicht und deswegen sagt Innenminister Dobrindt, es gebe aktuell keinen Anlass, von einer abstrakten in eine konkrete Bedrohungslage zu wechseln. Das aber, so Dobrindt weiter, könne sich jeden Tag ändern. Die Fußball-WM beginnt am 11. Juni. Große Fanfeste wird es diesmal aber kaum geben, denn viele Spiele finden wegen der Zeitverschiebung am späten Abend oder in der deutschen Nacht statt. Aus Berlin, Uli Reitinger.
3: Der Niedergang der Kurznachricht SMS hat sich beschleunigt. Wie die Bundesnetzagentur mitteilte, wurden im vergangenen Jahr in Deutschland 2,9 Milliarden SMS verschickt. Damit hat sich die Anzahl innerhalb eines Jahres fast halbiert.
5: Wie viel kann in 160 Zeichen gesagt werden? Im absoluten SMS-Rekordjahr 2012 wussten das sicher noch viele. Damals wurden hierzulande knapp 60 Milliarden SMS versendet. 20 mal so viele wie zuletzt. Da waren es im Schnitt pro Nutzer nur noch 2 SMS im Monat. Die meisten schreiben ihre Nachrichten viel lieber in Chatdiensten wie WhatsApp oder Signal. Seit Jahren sank die SMS-Nutzung, aber im vergangenen Jahr ist sie richtig abgestürzt. Ursula Winkler, Nachrichtenredaktion.
3: In unmittelbarer Nähe des Weißen Hauses haben Sicherheitskräfte Schüsse eines mutmaßlichen Angreifers erwidert und diesen dabei tödlich verletzt. Die Person habe eine Waffe aus einer Tasche gezogen und das Feuer eröffnet. Daraufhin hätten Beamte zurückgeschossen und den Verdächtigen getroffen, teilte der Secret Service auf der Plattform X mit. Die Person sei im Krankenhaus für tot erklärt worden. Auch ein unbeteiligter Passant wurde demnach während des Schusswechsels in Washington verletzt.
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1: Vorsicht auf der A2 zwischen Lauenau und Rehren. In beiden Richtungen befindet sich eine Person auf dem Standstreifen. Die B217 ist zwischen Holtensen und Hannoversche Straße in Richtung Hannover für den Durchgangsverkehr gesperrt, da dort ein Unfall aufgenommen wird. Und hier die Blitzer für die Steinhuder Meerregion. Auf der B214 in Wietzen, in Bad Münder am Deister Hamelspringe, auf der Hamelspringer Straße Ecke Mühlenbreite. In Hannover außerdem in Burg am Finnhorster Weg und in Finnhorst auf der Schulenburger Landstraße. Weitere Blitzer gibt es in Neustadt-Pockenhagen auf der Fliegerstraße sowie in Neustadt auf der Königsberger Straße Ecke Saarstraße. Dazu in Rehburg auf der Jägerstraße und in Uetze-Schwüblingsen auf der Bärbuschstraße. Die aktuelle Verkehrslage findet ihr wie immer auch im Netz und in unserer Meerradio-App. Gute Fahrt!
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0: es doch ein wenig ruhiger und entspannter angehen wollen, wie wäre es denn? Ne? Schön zum Gucken im Fernsehen. Ne? Und wenn er jetzt sagt, ja gut, alles nett, aber so auf so ein Teenie-Drama habe ich keinen Bock. Ja, überhaupt kein Problem. Seit dieser Woche gibt's bei Netflix The Boroughs, Sci-Fi-Mystery in einer Seniorensiedlung in der Wüste von New Mexico. Produziert das Ganze, wurde von den Stranger Things-Machern. Also da kann man auch drauf hoffen, dass das wirklich eine gute Nummer wird. Der Kollege Gottschalk hat sich das Ganze angeschaut und hat das für uns jetzt im Stream der Woche.
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2: The Boroughs ist eine Mystery-Sci-Fi-Horror-Serie, aber mal mit Hauptfiguren, die schon ein paar Jahrzehnte hinter sich haben. Sam Cooper, gespielt von Alfred Molina, der zieht nach einem Verlust in diese Seniorensiedlung irgendwo in der Wüste von New Mexico. Und der Ort verspricht, alles entspannt, alles sicher, beste Zeit eures Lebens.
3: Hi, heute zieht mein Vater ein.
4: Willkommen in The Boroughs, wo Sie die schönste Zeit Ihres Lebens haben.
5: Ziemlich ironisch, wenn man bedenkt, dass man zum Sterben herkommt.
2: Sam befreundet sich mit ein paar Bewohnern an, unter anderem mit Gina Davis und Alfred Woodard. Und relativ schnell wird klar, hier passieren Dinge, die man nicht einfach mit "Ach, ich bin halt alt" wegschieben kann.
3: Es gibt Wunder in The Boroughs. Sie werden verschwiegen. Versteckt. Begraben.
6: Das ist unmöglich.
7: Nichts ist hier mehr unmöglich.
8: Sehen Sie das auch?
7: Ja, ich sehe es.
2: Und es macht die Serie ziemlich gut. Sie nimmt diese Leute ernst. Die sind witzig, ja, aber auch stur, verletzt, misstrauisch. Und sie haben eine Sache wirklich nicht im Überfluss. Zeit.
5: Was sind das bloß für Leute?
7: Dieser versucht es herauszufinden. Was sollen wir mit der Zeit anfangen, die uns noch bleibt? Die will ich nur noch bestreiten mit Cocktails. Mit Chaos.
2: Nur, Cocktails helfen halt nicht, wenn ihr plötzlich glaubt, ihr dreht völlig durch.
5: Seit ich in den Boroughs wohne, fing ich an, Dinge zu sehen.
7: Unmögliche Dinge. Ich weiß, wie das klingt. Als wären sie durchgedreht.
5: Genau davor habe ich Angst.
7: Es ist hier.
2: Showrunner sind Jeffrey Addis und Will Matthews. Die Duffer-Brüder von Stranger Things sind als ausführende Produzenten mit dabei. Und genau diesen Mix aus gruselig, witzig und überraschend herzlich bekommt ihr auch hier.
7: In den Boroughs ist der Tod das wahre Monster.
9: So habe ich es auch mal gesehen. Aber die Wahrheit ist, die Menschen kommen hierher, um zu leben.
2: Es sind 8 Folgen seit Donnerstag komplett bei Netflix zu sehen. Von mir gibt's 4,5 von 5 absolut unnötigen Geheimniskrämereien im Ruhestand.
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Junge, Junge, Junge, was ich in diesem Jahr schon gegrillt habe, habe ich im ganzen letzten Jahr nicht. Also wirklich wild, aber was soll ich sagen? Es schmeckt ja auch so gut. Es ist entspannt, also wenn man nicht selber grillen muss. Ja? Das kann ich nicht. Also ich sag zumindest, ich kann es immer nicht und stelle mich blöd an, dass mir das einfach jemand abnimmt.

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1: Moin. Momentan messen wir in Langenhagen beim Rathaus und in Großburg-Wedel jeweils 23 Grad. In Neustadt-Welze sind es 22. Am Mittag ist bei uns in der Region noch ein grauer Himmel unterwegs. Die Temperaturen liegen bei 10 bis 12 Grad. Im weiteren Verlauf lockert es mehr und mehr auf. Dazu wird es angenehm warm. Am Abend ist es verbreitet klar. Die Luft kühlt auf etwa 10 bis 12 Grad ab. Der Blick nach vorn. Morgen zeigt sich die Steinhuder Meerregion freundlich und trocken. Am wärmsten mit 24 bis 26 Grad, etwas frischer am Deister und im Weserbergland. Am Dienstag geht es mit viel Sonne noch wärmer weiter, bevor zur Wochenmitte wieder etwas gemäßigtere Luft einfließt.
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2: Ich bin Tine Klimach. Russland hat erneut eine bestimmte gefürchtete Mittelstreckenrakete gegen die Ukraine eingesetzt. Die Mittelstreckenrakete vom Typ Oreshnik hat eine große Zerstörungskraft. Sie traf nach Angaben des ukrainischen Präsidenten Selenskyj in der Großstadt Bila Tserkva im Kiewer Gebiet ein.
3: Zu Schäden am Einschlagsort der Oreshnik-Rakete in der Nähe von Kiew ist bisher nichts bekannt. Der ukrainische Präsident Selenskyj sprach aber von einem wirklich unverantwortlichen Einsatz der Rakete. Das müsse Konsequenzen für den Aggressor Russland haben, betonte er. Für die russische Militärführung ist dieser neue massive kombinierte Angriff mit Drohnen, Raketen und Marschflugkörpern ein Vergeltungsschlag. Es handle sich um die Antwort auf Kiews jüngste Angriffe gegen zivile Infrastruktur in Russland, hieß es hier in Moskau. Ulf Mauder, Moskau.
2: Bei den nächtlichen Angriffen wurden 2 Menschen getötet und über 70 verletzt. In unmittelbarer Nähe zum Weißen Haus hat ein Mann Schüsse abgegeben. Er wurde von Sicherheitskräften getötet. Die Person habe eine Waffe aus der Tasche gezogen und das Feuer eröffnet, teilte der für die Sicherheit des Präsidenten zuständige Secret Service mit.
4: An der Nordseite des Weißen Hauses können Besucher dem Amtssitz des US-Präsidenten relativ nahe kommen und hier feuerte ein Mann mehrere Schüsse ab. Die Sicherheitskräfte reagierten schnell. Im Krankenhaus wurde der Angreifer für tot erklärt. Es soll sich CNN zufolge um einen 21-Jährigen gehandelt haben, der auch vorher schon mal am Weißen Haus aufgefallen war. Er soll damals eine Zufahrt blockiert haben. Beim aktuellen Vorfall wurde auch ein Passant verletzt. Durch wen ist noch unklar. Lea Matschulat, Nachrichtenredaktion.
2: Bei dem Ebola-Ausbruch in der Demokratischen Republik Kongo steigt die Zahl der Todesopfer weiter an. Nach Angaben der Regierung wurden seit Beginn des Ausbruchs über 860 Verdachtsfälle gemeldet, von denen über 200 Erkrankte verstorben sind. Im Nachbarland Uganda sind bislang 5 weitere bestätigte Fälle bekannt. Das Ebola-Fieber ist eine ansteckende und lebensbedrohliche Infektionskrankheit. Zum Sport. In Paris starten heute die French Open. Der deutsche Tennisstar Alexander Zverev bestreitet sein erstes Match. Der 29-Jährige trifft am Mittag als klarer Favorit auf den Franzosen Benjamin Brossi. Am Starttag ist von den Mitfavoriten neben Zverev auch Novak Djokovic im Einsatz.
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1: Es liegen keine Meldungen vor. Gute und sichere Fahrt. Und hier die Blitzer für die Steinhuder Meerregion. Auf der B214 in Wietzen. In Bad Münder am Deister Hamelspringe auf der Hamelspringer Straße Ecke Mühlenbreite. In Hannover auf dem Finnhorster Weg in Burg und auf der Schulenburger Landstraße in Finnhorst. Weitere Blitzer gibt es in Neustadt-Pockenhagen auf der Fliegerstraße sowie in Neustadt auf der Königsberger Straße Ecke Saarstraße. Außerdem in Rehburg auf der Jägerstraße und in Uetze-Schwüblingsen auf der Bärbuschstraße. Die aktuelle Verkehrslage gibt es für euch auch jederzeit online auf der Meerradio-Website und in unserer App. Gute Fahrt!
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0: 7 Jahren Kinopause. Es ist wieder soweit. Star Wars ist zurück. Außerdem startet diese Woche ein zwielichtiger Gangster-Thriller mit wirklich cooler Starbesetzung. Und einer hat schon mal alles gesehen, der Kollege Ronny Thorau, der hat für uns nämlich die Filmstarts der Woche.
1: Wir alle kennen die Geschichten.
2: Gefühlt gibt's ja heute Star Wars überall, aber im Kino ist der letzte neue Film tatsächlich vor Corona gelaufen. Das hatte auch damit zu tun, dass jedes Jahr ein neuer Star Wars-Film vielen Fans doch etwas zu viel wurde und Disney umdenken musste.
3: Das ist der Weg.
2: Den Neustart im Kino nach 7 Jahren sollen nun The Mandalorian und Grogu einläuten. Die Publikumslieblinge aus der Star Wars Streaming-Serie The Mandalorian.
4: Bevor es losgeht, überprüfst du deine Rüstung.
2: Fans der Serie könnte der Film etwas zu einseitig kampfbetont sein, mit etwas wenigen Charakteren und Handlungsfäden aus der Serie. Und auch eher selten diesen wunderbar reduzierten, ruhigen Momenten, die die Stärke der Serie sind.
4: Alles in Ordnung?
2: Noch ein cooles Duo treibt diese Woche in The Grey Milliardenschulden ein. Und bei solchen Summen greift man schon mal zu halblegalen Methoden.
5: Ich agiere in der Grauzone. Bronco und Sid sind die einzigen, denen ich mein Leben anvertraue.
2: Jake Gyllenhaal und Henry The Witcher Cavill spielen die beiden Ex-Elite-Soldaten und Schuldeneintreiber, wenn auch mit wenig Tiefe.
6: Das ist Salazars Insel. Und er hat eine ziemlich erfahrene Privatarmee.
2: Der Gangster-Thriller von Guy Ritchie bietet mit trockenen Sprüchen und rasanter Action nicht viel mehr als kurzweilige Unterhaltung für zwischendurch.
7: Es gibt zwei Varianten für den Ablauf hier. Gary wartet geduldig bei der Tür.
2: Aber sowas ist im Kino ja zuletzt etwas rar geworden.
7: B. Gary wagt ein kühnes Unterfangen und Sie dürfen ihn die nächsten 2 Stunden von der Wand kratzen.
2: Wer diese Woche schwerer verdauliche Kost möchte, der kann sich Mother Mary anschauen. Ein Musikdrama mit Horrorelementen.
8: Ich hatte sie mehr als 10 Jahre nicht gesehen.
2: Anne Hathaway spielt hier eine von Fans umjubelte Pop-Diva, die sich aber innerlich leer fühlt und Hilfe bei ihrer früheren Freundin und Modedesignerin sucht.
9: Sam, ich brauche ein Kleid.
2: Hathaway singt im Film selbst und hat zur Inspiration das Taylor Swift-Konzert in Gelsenkirchen besucht.
10: Welchen Song singst du?
11: Ich spiele ihn dir vor, wenn du willst.
12: Ich will meine Phase nicht unterbrechen.
11: Welchen?
12: Die, in der ich mir deine Musik nicht anhöre.
2: Mother Mary ist oft rätselhaft, aber spannend für alle, die Anne Hathaway mal nicht nur lieb und makellos sehen wollen.
13: Es bleibt vielleicht nur eine von uns übrig, wenn das vorbei ist.
14: Ich weiß.

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0: Es bleibt ein riesengroßes Thema rund um Steinhuder Meer. Hier ist mehr Radio am Sonntag für euch. Ganztagsbetreuung. Wer organisiert's? Wer betreut die Kinder? Und vor allem, wer macht den Job eigentlich? Immerhin an mehreren Schulen in Neustadt und Garbsen übernehmen künftig die Johanniter den Ganztag. Dafür werden aber noch dringend Leute gesucht. Unsere Kollegin Miriam Kurt hat bei Ganztagskoordinatorin Jutta Janssen mal nachgefragt.
1: Wir starten zum nächsten Schuljahr in Neustadt und in Garbsen mit insgesamt 8 Grundschulen, bei denen die ersten Jahrgänge in den Ganztag starten.
2: Wie genau muss ich mir das vorstellen, Ganztag? Habt ihr da einen Plan? Wie ist das hier bei euch in Wunstorf?
1: Also wir haben im Grunde genommen 3 Abschnitte, die die Kinder durchlaufen, wenn sie bei uns im Ganztag sind. Das eine ist die Mittagspause mit Mittagessen und ein bisschen nach dem Unterricht auch rumflitzen. Das andere ist die Hausaufgabenzeit und dann haben wir einen großen Bereich für Angebote. Und das ist alles Mögliche von kreativ, sportlich oder was die SchülerInnen sich zum Beispiel auch selber überlegen.
2: Was für Leute sucht ihr denn dann zur Unterstützung? Für wen ist das?
1: Das ist im Grunde genommen für jeden was, der eine gewisse pädagogische Erfahrung hat. Die sollte man schon mitbringen, weil man dann doch alleine mit einer Kindergruppe unterwegs ist. Aber ansonsten achte ich auf Dinge, die vielleicht nicht unbedingt auf Papier stehen. Eine Ausbildung ist schön und gut, aber wenn jemand schon x Jahre Erfahrung hat in dem Bereich, herzlich willkommen.
2: Das heißt, es ist im Prinzip auch was für Omas und Opas?
1: Im Prinzip auch, ja. Also kommt bei uns zum Beispiel auch schon vor.
2: Wie sieht das aus mit den Arbeitszeiten? Ganztag hört sich erstmal ziemlich lang an.
1: Ist es aber gar nicht. Ganztag beschreibt alles, was nach dem Unterricht passiert. Das heißt, wir haben eine Kernarbeitszeit von 12.30 Uhr bis 15.30 Uhr und dann kommt einmal in der Woche noch ein Spätdienst bis 17 Uhr dazu und wer richtig Bock auf Frühaufstehen hat, der kann von 7 bis 8 auch einen Frühdienst übernehmen.
2: Du bist ja Ganztagskoordinatorin. Was macht die Arbeit mit den Grundschulkindern für dich so besonders?
1: Ich finde diese Altersgruppe total spannend, weil in diesen 4 Jahren Grundschule wahnsinnig viel passiert. Wenn Grundschulkinder hier ankommen, dann kommen sie als relativ planlose Kindergartenkinder hier an. Und wenn sie in der 4. Klasse losziehen in die weiterführende Schule, dann wissen die genau, was sie können, was sie nicht wollen, das ganz besonders. Und diese Entwicklung zu begleiten, ist total spannend. Das macht total viel Spaß.
0: Ja, die Kontaktdaten für eure Bewerbung findet ihr auf der Webseite der Johanniter

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1: Schönen Nachmittag. Derzeit melden Rinteln und Marklohe 23 Grad, Hohenhorst am Sportplatz 24. Am frühen Nachmittag haben wir bei uns noch einen Mix aus Wolken und freundlichen Abschnitten. Aktuell stehen die Temperaturen in der Region bei 10 bis 12 Grad. Im weiteren Verlauf lockert es mehr auf. Bis zum Abend wird es vielerorts wolkenlos und rund ums Steinhuder Meer geht das etwas schneller als am Deister und im Weserbergland. In der Nacht ist es meist klar oder nur locker bewölkt. Die Luft kühlt auf etwa 10 bis 12 Grad ab. Morgen geht es freundlich weiter, später sonnig und angenehm warm. Am Dienstag wird es fast überall sehr sonnig und deutlich wärmer. Und zur Wochenmitte bleibt es freundlich bei rund 19 bis 20 Grad.
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2: Ich bin Babette Büchner. Russland hat in der Ukraine erneut die neue Mittelstreckenrakete vom Typ Oreshnik eingesetzt, erstmals nahe der Hauptstadt Kiew. Die Rakete wird wegen ihrer Zerstörungskraft besonders gefürchtet. Nach den ukrainischen Angriffen auf eine Berufsschule in dem besetzten Gebiet Luhansk hatte Moskau zuvor Vergeltung angedroht. Dabei waren viele Studenten gestorben. Bundeskanzler Friedrich Merz verurteilte die massiven russischen Angriffe scharf. Er sprach auf der Plattform X von einer rücksichtslosen Eskalation. Viele Menschen zweifeln an der Verteidigungsfähigkeit Deutschlands. Das zeigt eine INSA-Umfrage für die Bild am Sonntag. Demnach glauben nur 17% der Befragten, dass die Bundeswehr Deutschland bei einem Angriff ausreichend verteidigen könnte.
3: Über 70% der Befragten sind der Auffassung, die Bundeswehr ist eher nicht oder gar nicht in der Lage, Deutschland ausreichend zu verteidigen, wenn es zu einem Angriff käme. Und das muss nicht zwingend ein militärischer Angriff sein. Wie die INSA-Umfrage für die Bild am Sonntag auch zeigt, beunruhigt die meisten eher ein möglicher Cyberangriff als ein Angriff Russlands. Cyberattacken, Sabotageakte oder gezielte Desinformationen. Davor haben der Umfrage zufolge viele Menschen hierzulande Angst. Aus Berlin, Tine Klimach.
2: Nahe dem Weißen Haus in Washington hat ein Mann eine Waffe gezogen und geschossen. Sicherheitskräfte erwiderten das Feuer, der Schütze wurde getötet. Noch sind nicht alle Einzelheiten zu dem Vorfall bekannt.
4: Während der Schießerei wurde auch ein Passant verletzt. Noch ist unklar, ob durch den Verdächtigen oder den Secret Service. Der Verdächtige war Medienberichten zufolge ein 21-Jähriger, der auch im Sommer vorigen Jahres schon mal am Weißen Haus aufgefallen war. Damals hatte er eine Zufahrt blockiert. US-Präsident Trump dankte den Sicherheitskräften für ihren Einsatz. Während draußen Schüsse fielen, hatte er im Weißen Haus gearbeitet. Der Secret Service überprüft nun den mutmaßlichen Angreifer. Lea Matschulat, Nachrichtenredaktion.
2: In einem Wald bei Potsdam haben Ermittler eine Männerleiche gefunden. Die Behörden gehen von einem Gewaltverbrechen aus. Der Leichnam war vergraben. Geprüft wird, ob es sich bei dem Toten um einen Geschäftsmann handelt, der im April in Berlin entführt worden war. Der Mann soll im Berliner Norden von unbekannten Männern in einem weißen Transporter verschleppt worden sein. Seitdem wird er vermisst.
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1: Die Polizei meldet derzeit keine Verkehrsbehinderungen rund ums Steinhuder Meer. Und hier die Blitzer für die Steinhuder Meerregion auf der B214 in Wietzen, in Hannover auf dem Finnhorster Weg in Burg und auf der Schulenburger Landstraße in Finnhorst. Weitere Blitzer gibt es in Neustadt, in Pockenhagen auf der Fliegerstraße sowie auf der Königsberger Straße Ecke Saarstraße. Dazu an der Jägerstraße in Rethen, in Bad Münder am Deister Hamelspringe auf der Hamelspringer Straße Ecke Mühlenbreite und in Uetze Schwüblingsen auf der Beerbuschstraße. Die aktuelle Verkehrslage findet ihr wie immer auch im Netz und in unserer Meerradio-App. Gute Fahrt.
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überlegen, was es wird. Eine schöne Tasse Kaffee und ein Stück Kuchen oder doch lieber zwei Kugeln Ei, Schokolade und Pistazie. Vielleicht wird's auch beides. Ich weiß es noch nicht. Wir starten mit euch rein in den Sonntagnachmittag. Ich bin's, René. Hi.

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0: von Arschbombenwettkampf bis Freibad-Pommes. Ja, die Freibadzeit, sie ist wieder gestartet. Dieses Jahr auch natürlich wieder mit dabei. Das Sonnenbringbad in Obernkirchen. Dieses Jahr aber auch mit einer besonderen Kampagne. Manuel Steckel, Leiter vom Bad, weiß Bescheid.
1: Hier geht es dabei um die Sicherheit der Kinder im Wasser, weil viele Eltern gar nicht mehr bewusst ist, wie schnell man Kinder aus den Augen verlieren kann und ja, dass die Gefahr unterschätzt wird, die mit dem Wasser dahergeht. Hier werden die Eltern ganz klar sensibilisiert, dass das Mobiltelefon doch im Schwimmbad nicht zu suchen hat, weil das doch sehr stark ablenkt und der Fokus auf die Kinder verloren geht.
0: Ja, und genau deswegen hängen jetzt auch Banner und es werden Schockvideos abgespielt, um auf die Problematik aufmerksam zu machen. Das ist aber nicht das einzige Problem.
1: Viele Kinder können gar nicht mehr richtig schwimmen. Mit richtig schwimmen meine ich natürlich nicht mehr das Bronzeniveau. Das heißt, ja, sie haben irgendwann mal vielleicht mal einen Schwimmkurs besucht, aber verlernen das Schwimmen, weil die Regelmäßigkeit einfach fehlt. Oder viele besuchen gar keinen Schwimmkurs und sie können eigentlich gar nicht schwimmen. Und 60% der Kinder sind unsichere Schwimmer, laut Statistik der DLRG.
0: Wer jetzt denkt, es gibt doch Bademeister, die sich drum kümmern, ja, weit gefehlt.
1: Ja, das ist richtig, aber die haben nicht die Hauptverantwortung. Die Hauptverantwortung liegt immer noch bei den Eltern. Natürlich schauen wir auch, ja, aber in erster Verantwortung stehen immer die Eltern.
0: Also Handy weg, die Kinder ans Wasser gewöhnen und dranbleiben mit dem Schwimmtraining. Am Ende geht's um die Sicherheit der Kleinsten. 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
1: Moin aus der Meerradio Wetterredaktion. Pattensen und Rodenberg melden aktuell 25 Grad, Landesbergen 23. Am Nachmittag liegt bei uns noch ein dichter Wolkenschirm über der Region. Der Deister und das Weserbergland zeigen dabei etwas frischere Tendenzen. Rund ums Steinhuder Meer und im offenen Flachland lockert es dagegen schneller auf. Im weiteren Verlauf klart es mehr und mehr auf. Der Abend ist freundlich und die Nacht meist klar, bei Tiefstwerten zwischen 10 und 12 Grad. Morgen geht es oft wolkenlos los. Später zeigt sich verbreitet viel Sonne bei angenehmen 24 bis 26 Grad. Auch am Dienstag ist es durchweg freundlich und noch etwas wärmer. Zur Wochenmitte geht die Temperatur wieder etwas zurück, bei weiterhin meist sonnigem Wetter.
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2: Ich bin Babit Büchner. Bundeskanzler Friedrich Merz hat die massiven russischen Angriffe auf die ukrainische Hauptstadt Kiew verurteilt. Auf der Plattform X sprach er mit Blick auf den Einsatz einer Oreschnik-Rakete von einer rücksichtslosen Eskalation.
3: In Kiew hat Präsident Selenskyj sich auf der Straße selbst ein Bild von den Zerstörungen gemacht. Schäden gab es nicht nur an Wohnhäusern, sondern auch an Museen, Kulturdenkmälern und anderen offiziellen Gebäuden. Hier in Moskau hingegen behauptete das Verteidigungsministerium, es seien Rüstungsbetriebe und Militäreinrichtungen angegriffen worden. Und es handle sich um eine Antwort auf die jüngsten Angriffe Kiews auf zivile Objekte hier in Russland. Aus Moskau, Ulf Mauder.
2: Die USA stehen nach Angaben von Präsident Donald Trump kurz vor einem Rahmenabkommen mit dem Iran. Es sei weitgehend ausgehandelt, schrieb Trump auf seiner Plattform Truth Social. Außenminister Marco Rubio sagte am Morgen, die Welt würde möglicherweise schon in den kommenden Stunden gute Nachrichten zu hören bekommen. Nach Darstellung iranischer Medien gibt es allerdings noch Uneinigkeit in ein oder zwei Punkten. Deutschland genießt das heiße Pfingstwochenende im oder am Wasser. Es ist voll an den Badestellen und in Freibädern. Leider nicht folgenlos. Bei Badeunfällen sind mehrere Menschen ums Leben gekommen, darunter auch ein 11- und ein 14-jähriger Junge.
4: So mancher Bademeister durfte die Tage mit einem mulmigen Gefühl am Beckenrand sitzen. Denn noch immer gibt es laut DLRG viel zu viele Nichtschwimmer im Land. In etlichen Schwimm- und Freibädern gilt mittlerweile die Regel, ohne Bronzeabzeichen geht's ohne erwachsene Begleitung auch nicht hinein. Große Gefahren lauern auch an unbeaufsichtigten Badestellen. Die DLRG mahnt deshalb erneut, an unbekannten Gewässern möglichst vorsichtig zu sein. Auch sollte man sich bei Hitze vorher abkühlen und auf Alkohol verzichten. Tanja Wagner, Nachrichtenredaktion.
2: Nach den Protestaktionen der Fans beim Pokalfinale drohen dem FC Bayern München und dem VfB Stuttgart Strafen in sechsstelliger Höhe. Der DFB bestätigte, dass sich der Kontrollausschuss des Verbandes mit der extremen Pyroshow beider Fanlager beschäftigen wird. Je Pyrofackel berechnet der DFB bei Bundesligisten 1.000 Euro. Pro illegalem Banner werden je nach Größe zwischen 2.000 und 8.000 Euro fällig.
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1: Ihr habt freie Fahrt. Derzeit gibt es keine Verkehrsbehinderungen in der Steinhuder Meerregion. Und hier die Blitzer für die Steinhuder Meerregion. Auf der B214 in Wietzen, in Hannover auf dem Finnhorster Weg in Burg und auf der Schulenburger Landstraße in Finnhorst. Weitere Blitzer gibt es in Neustadt-Pockenhagen auf der Fliegerstraße, dazu in Neustadt auf der Königsberger Straße Ecke Saarstraße. Außerdem auf der Jägerstraße in Rehburg, in Bad Münder am Deister Hamelspringe auf der Hamelspringer Straße Ecke Mühlenbreite und in Uetze-Schwüblingsen auf der Bierbuschstraße. Mehr zum Verkehr in der Region findet ihr wie immer auch online und in unserer Meerradio-App. Kommt gut durch.
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0: Kaninchen. Ja, vielleicht halt auch mal eine kleine Vogelspinne. Hier ist mehr Radio Sonntag. Hallo, ein Besuch im Tierheim. Ist schon fast immer so ein bisschen wie ein Zoo, ne? Nur natürlich mit einem anderen Ziel. Den Tieren ein neues Zuhause geben. Unsere Kollegin Miriam Kurt ist fleißig unterwegs und hat sich dafür mit Anke Frohenthal getroffen. Sie ist die stellvertretende Leiterin vom Tierheim Hannover in Langenhagen.
1: Ich bin tatsächlich tierlos und ich hätte eigentlich super gerne ein Haustier, wenn ich jetzt mich entscheide, ein Tier zu adoptieren. Und zwar nicht von einem Züchter oder irgendwo anders her, sondern aus dem Tierheim. Wie gehe ich da am besten vor?
2: Also gut ist, wenn man sich schon im Vorfeld Gedanken macht, welches Tier am besten zu einem passt. Wie viel Zeit habe ich für ein Tier? Kann ich gewährleisten, wenn ich im Urlaub bin, dass jemand aufpasst? Sind kleine Kinder da? Also man muss erstmal gucken, um dann zu entscheiden, was für ein Tier könnte gut zu mir passen.
1: Wenn ich jetzt hierher komme und ich entscheide mich beispielsweise für eine Katze oder einen Hund oder was auch immer, wie ist dann da so das Vorgehen?
2: Also hierher kommen ist ein bisschen schwierig. Wir haben jetzt noch einmal im Monat geöffnet. Das ist jeder letzte Samstag von 12 bis 15 Uhr. Da kann man sich das Tierheim angucken. Die Jugendgruppe verkauft Kaffee und Kuchen. Man kann Informationsgespräche mit den Tierpflegern führen, kann sich schon mal die Tiere anschauen. Was wichtig ist, dass wir immer im Vorfeld wissen, wie werden die Tiere gehalten. Man kann halt im Internet Selbstauskunftsbögen vorher beantworten für Hunde, für Katzen, für Kleintiere. Und dann schauen die Tierpfleger schon im Vorfeld, welches Tier könnte passen oder das Gewählte. Passt das vielleicht wirklich gut? Dann wird ein Termin gemacht zum Kennenlernen, wenn das alles gut passt. Und wenn der Hund dann öfters besucht wurde, kommt immer drauf an, ist es ein Hund, der einfach zu vermitteln ist, ist es ein Hund, der schon vom Charakter her schwieriger ist, der schon mehr Probleme von seiner Vorgeschichte auch mitbringt, dann sollte man schon mehr Zeit einplanen. Bei Katzen ist es eigentlich genauso. Es gibt auch Katzen, die angreifen. Und wenn dann aber alles gut ist, werden die Tiere vermittelt. Da wird vorher noch eine Ausgangsuntersuchung vom Tierarzt gemacht. Da wird dann auch noch mal geguckt, wenn die Tiere ein paar Wochen da sind.
1: Wie ist das, wenn ich jetzt zum Beispiel einen Hund adoptieren möchte? Da gibt es ja auch Kriterien, wenn ich jetzt zum Beispiel sage, ich habe einen Garten, wer weiß denn, ob ich wirklich einen Garten habe?
2: Naja, es gibt ja Google Maps, muss ich jetzt mal sagen, wenn ich jetzt fies wäre. Also es wäre ja doof, wenn jemand sich meinetwegen einen Herdenschutzhund holt und hat nur eine Einzimmerwohnung. Das passt hinten und vorne nicht. Also es gibt schon so Komponenten, wo wir dann gucken, das kann passen, das kann nicht passen. Man guckt schon im Vorfeld, wie viel Hundeerfahrung ist da. Hat derjenige vielleicht schon mal, der einen Mali neu haben möchte, schon mal Mali neu gehabt? Weißt du, was das für Arbeit bedeutet? Also wichtig ist im Vorfeld genau gucken, ob das passt. Die Tierpfleger gucken dann, wie harmoniert es mit Hund und Mensch.
1: Was muss ich denn, wenn ich ein Tier adoptiere, finanziell einplanen?
2: Kommt ja immer ein bisschen aufs Tier an. Also wichtig ist erstmal, dass man das niedersächsische Hundegesetz dabei berücksichtigt. Also man muss eine Haftpflichtversicherung abschließen. Es muss die Steuern bezahlen. Der Hund muss beim niedersächsischen Hunderegister angemeldet werden. Das sind dann vielleicht nicht so hohe Beträge, es sind aber Beträge. Gut wäre auf jeden Fall eine Krankenversicherung für einen Hund, wenn er noch jung ist, weil die Tierarztkosten sind so hoch geworden, das kann sich eigentlich kaum noch jemand leisten. Wir kriegen zurzeit viele Tiere, weil die Kosten so gestiegen sind.
0: Ja, alle Infos zur Adoption und Fotos von den zu vermittelnden Tieren gibt es zum Nachlesen. Für euch auch online unter tierheim-hannover.de.

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Freitag. Klar, ein schönes Spaghetti-Eis. Warum denn auch nicht? Oder ein schönes Stück Kuchen, Rhabarber, könnte ich mir auch gut vorstellen. Oder Blaubeer-Plunderteilchen. Ja, das ist es doch.

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1: Moin, momentan messen wir in Seelze beim Rathaus 24 Grad. In Neustadt, Mariensee und Helbsen ebenfalls 24 Grad. Am Nachmittag ziehen bei uns lockere Wolken durch. Dazu ist es freundlich und der Wind schwach. In der Nacht klart es verbreitet auf. Die Temperaturen gehen auf 10 bis 12 Grad zurück. Morgen ist es erst klar. Später wird es verbreitet freundlich und angenehm warm. Auch am Dienstag geht es freundlich und noch etwas wärmer weiter, bevor es zur Wochenmitte wieder etwas zurückgeht. Dann liegen die Höchstwerte nur noch bei 19 bis 20 Grad. Mit den mildesten Momenten eher in Hannover Nordwest und etwas kühler am Deister.
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3: Ich bin Babette Büchner. Ein russischer Großangriff hat in der Nacht massive Zerstörungen in Kiew verursacht. Nach Angaben der ukrainischen Luftstreitkräfte setzte Russland 90 Raketen und Marschflugkörper sowie 600 Drohnen ein. Moskau bestätigte auch den Einsatz der gefürchteten Oreschnik-Rakete. Mindestens 2 Menschen kamen ums Leben. Bundeskanzler Friedrich Merz verurteilte die Angriffe und sprach auf der Plattform X von einer rücksichtslosen Eskalation. In Israel herrscht die Sorge vor einem schlechten Deal von US-Präsident Donald Trump mit Teheran im Iran-Krieg. Bei einem Telefongespräch mit Regierungschef Benjamin Netanyahu soll Trump Medienberichten zufolge beruhigende Töne angeschlagen haben.
4: Die Verhandlungen über ein Rahmenabkommen mit dem Iran über ein Ende des Krieges stehen laut Trump kurz vor dem Abschluss. Nach Informationen des US-Nachrichtenportals Axios ist zunächst eine 60-tägige Verlängerung der Waffenruhe vorgesehen. In dieser Zeit wäre die Straße von Hormuz gebührenfrei befahrbar und der Iran müsste dort verlegte Minen wieder räumen. Im Gegenzug würden die USA ihre Blockade iranischer Häfen aufheben und Sanktionen lockern. Aus Tel Aviv, Sarah Lemmel.
3: Viele Menschen zweifeln an der Verteidigungsfähigkeit Deutschlands. Das zeigt eine INSA-Umfrage für die Bild am Sonntag. Demnach glauben nur 17% der Befragten, dass die Bundeswehr Deutschland bei einem Angriff ausreichend verteidigen könnte.
5: Über 70% der Befragten sind der Auffassung, die Bundeswehr ist eher nicht oder gar nicht in der Lage, Deutschland ausreichend zu verteidigen. Und das muss nicht zwingend ein militärischer Angriff sein. Wie die INSA-Umfrage für die Bild am Sonntag auch zeigt, beunruhigt die meisten eher ein möglicher Cyberangriff als ein Angriff Russlands. Cyberattacken, Sabotageakte oder gezielte Desinformationen. Davor haben der Umfrage zufolge viele Menschen hierzulande Angst. Aus Berlin, Tine Klimach.
3: Nach der gerichtlichen Absetzung des Chefs der größten Oppositionspartei CHP in der Türkei nehmen die Spannungen in der Hauptstadt Ankara zu. Die Polizei drang am Nachmittag unter dem Einsatz von Tränengas in die CHP-Zentrale ein, wo sich der abgesetzte Vorsitzende Özel mit Abgeordneten verschanzt hatte. Auf Fernsehbildern war zu sehen, wie sie dabei Barrikaden durchbrachen. Özel verschanzte sich zunächst weiter, verließ dann aber unter Applaus seiner Anhänger das Gebäude.
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1: Vorsicht auf der A2 Dortmund Richtung Hannover. Zwischen Wunstorf-Lute und Garbsen liegt ein Reifen auf allen Fahrstreifen. Und hier die Blitzer für die Steinhuder Meerregion. Auf der B214 in Wietzen. In Bad Münder am Deister, Hamelspringe auf der Hamelspringer Straße, Ecke Mühlenbreite. In Hannover auf dem Finnhorster Weg in Burg und auf der Schulenburger Landstraße in Finnhorst. Weitere Blitzer stehen in Neustadt-Pockenhagen auf der Fliegerstraße sowie in Neustadt auf der Königsberger Straße, Ecke Saarstraße. Dazu am Schluss noch an der Jägerstraße in Rethen und in Uetze-Schwüblingsen auf der Beerbuschstraße. Mehr zum Verkehr in der Region findet ihr wie immer auch online und in unserer Meerradio-App. Kommt gut durch.
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6: Hereinspaziert in unsere kleine Chartshow, die Top 20 der Woche. Der 2-Stunden-Countdown mit den meistgewünschten Hits unserer Hörerinnen und Hörer. Wir haben auch brandneue Songs. Diesmal zum Beispiel von Alle Farben, Kygo, Kylie Minogue und Robin Schulz.
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6: Letzte Woche auf 3, Fever Dream, Alex Warren. American Girls, Harry Styles hatten wir auf Platz 2. An der Chartspitze, New Religion, Faithless und Bibi Rexha.
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6: Los geht's mit dem aktuellen Song von Madonna und Sabrina Carpenter. Hier ist Bring Your Love.

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1: Hit-Tipp. DJ Alle Farben haut mal wieder was Neues raus. Diesmal eine EP, sozusagen ein Mini-Album. 5 Tracks sind drauf, angeführt von diesem Song Heroes of the Night. Alle Farben hier mit unserem ersten Hitvorschlag. Yeah.

0: gerade gehört, Taylor Swift auf der 17. Gleich hier der brandneue und natürlich auch offizielle Fußball-WM-Song. Wird die Spiele in den nächsten Wochen begleiten. Shakira mit Die Die. Zuvor war die nächste Platzierung. Hier ist Drive Safe von Miles Smith.
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1: In den kommenden Minuten die Plätze 15 bis 11 und es kommt Neues von Kygo. Und jetzt geht's weiter mit Bruno Mars. Der stand Anfang des Jahres bei uns an der Chartspitze mit I Just Might. 20 Wochen nun schon dabei in dieser

0: Es geht um 2005, mittlerweile 21 Jahre her.
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0: Die Jungs von Tokyo Hotel aus Magdeburg starten Ende Sommer 2005 richtig durch, landen auf Platz 1 der Single- und Albumcharts. Durch den Monsun wird ihr erster Nummer 1-Hit.
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0: Heute, 21 Jahre später, leben sie in L.A., machen immer noch Musik und moderieren bald Wetten, dass. Im November 2005, Angela Merkel wird die neue Bundeskanzlerin und regiert das Land. Harry Potter führt die Kinocharts an. Potter und der Feuerkelch war 2005 der erfolgreichste Film. 2005 gab es bei uns 15 Nummer 1-Hits in den Single-Verkaufscharts. Zum Beispiel 50 Cent mit Candy Shop.

From Zero to Hero von Sarah Connor. Selbst nach 20 Jahren Karriere mischt Madonna auch 2005 die Charts auf mit ihrem 10. Studioalbum Confessions on a Dance Floor. Es landete in sämtlichen Ländern auf Platz 1 der Charts. Der erfolgreichste Titel des Albums war das ABBA-Cover Hang Up in insgesamt 41 Ländern auf Platz 1 der Single-Charts. Mittlerweile ist Madonna 67, lebt in Portugal und plant für dieses Jahr ein neues Album. Das hier ist der Hit aus 2005, also heute vor 21 Jahren.

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1: Platz 13.

0: habt ihr es ja rausgehört, die Stimme eben im Song kennen wir noch von diesem Knaller.
1: Hey. Brother.
0: Dan Timinski, ein Country-Musiker aus den USA, damals für Avicii, jetzt hier für Kygo gesungen. Heaven on Your Mind, das war unser zweiter Hitvorschlag. Gleich die Top 10, letzte Woche gehörte er noch dazu, mit Homebreaker, bisschen abgerutscht in dieser Woche, Somber.
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1: Euch einen schönen Nachmittag. Momentan messen wir in Hilgermissen 24 Grad bei trockener Witterung und mehr Wolkenlücken. In Mandelsloh und Hemmingen ebenfalls 24 Grad. Bei uns in der Steinhuder Meerregion zeigt sich am Nachmittag viel freundliches Wetter. Bis zum Abend ist es meist heiter, dazu weht nur leichter Wind. In der kommenden Nacht kühlt es auf etwa 10 bis 12 Grad ab und morgen ist es oft klar und dann rasch wieder freundlich. Der Blick nach vorn. Am Montag wird es verbreitet freundlich. Am Nachmittag stehen angenehme 24 bis 26 Grad an. Am Dienstag legt die Wärme noch etwas zu, bevor es zur Wochenmitte wieder spürbar zurückgeht. Etwas frischer ist es am Deister und im Weserbergland, besonders freundlich rund ums Steinhuder Meer und in den offenen Lagen.
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3: Ich bin Babette Büchner. Unionspolitiker wollen die Einbürgerungsregeln wieder verschärfen. Sie sprechen sich für längere Fristen und Einschränkungen bei der doppelten Staatsbürgerschaft aus. Zuvor hatte die Zeitung Welt am Sonntag von einem neuen Einbürgerungsrekord berichtet.
4: CDU-Innenexperte Alexander Trumm bezeichnete die Turbo-Einbürgerung ab 3 Jahren als Fehler. Seiner Ansicht nach sollten sich Ausländer eine Niederlassungserlaubnis erst erarbeiten müssen und dann könne die Einbürgerungsfrist beginnen oder generell auf 8 Jahre festgelegt werden. Hessens Innenminister Poseck schlug vor, die doppelte Staatsbürgerschaft nur in Ausnahmefällen zu genehmigen, weil sie seiner Ansicht nach die Integration erschwert. Laut Welt am Sonntag erhielten im vergangenen Jahr mehr als 309.000 Menschen den deutschen Pass, so viele wie nie. Tanja Wagner, Nachrichtenredaktion.
3: Ein russischer Großangriff hat in der Nacht massive Zerstörungen in Kiew verursacht. Bundeskanzler Friedrich Merz verurteilte die Angriffe und sprach auf der Plattform X von einer rücksichtslosen Eskalation.
5: In Kiew hat Präsident Selenskyj sich auf der Straße selbst ein Bild von den Zerstörungen gemacht. Schäden gab es nicht nur an Wohnhäusern, sondern auch an Museen, Kulturdenkmälern und anderen offiziellen Gebäuden. Hier in Moskau hingegen behauptete das Verteidigungsministerium, es seien Rüstungsbetriebe und Militäreinrichtungen angegriffen worden. Und es handle sich um eine Antwort auf die jüngsten Angriffe Kiews auf zivile Objekte hier in Russland. Aus Moskau, Ulf Mauder.
3: Die USA stehen nach Angaben von Präsident Donald Trump kurz vor einem Rahmenabkommen mit dem Iran. Es sei weitgehend ausgehandelt, schrieb Trump auf seiner Plattform Truth Social. Außenminister Marco Rubio sagte am Morgen, die Welt würde wahrscheinlich schon in den kommenden Stunden gute Nachrichten zu hören bekommen. Nach Darstellung iranischer Medien gibt es aber noch Uneinigkeit in 1 oder 2 Punkten. Und zum Sport. Tennisstar Alexander Zverev hat seine Titelmission bei den French Open mit einem ungefährdeten Sieg gestartet. Er gewann zum Auftakt des Grand Slam Turniers in 3 Sätzen gegen den Franzosen Benjamin Bonzi. Zverev hat in den vergangenen 5 Jahren in Paris immer mindestens das Viertelfinale erreicht und gilt als großer Herausforderer von Topfavorit Jannik Sinner.
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1: Vorsicht auf der A2 Dortmund Richtung Hannover. Zwischen Wunstorf, Lute und Garbsen liegt ein Reifen auf allen Fahrstreifen. Und hier die Blitzer für die Steinhuder Meerregion. Auf der B214 in Wietzen, in Bad Münder am Deister, Hamelspringe auf der Hamelspringer Straße Ecke Mühlenbreite und in Hannover auf dem Finnhorster Weg in Burg sowie auf der Schulenburger Landstraße in Finnhorst. Weitere Blitzer gibt es in Neustadt-Pockenhagen auf der Fliegerstraße und in Neustadt auf der Königsberger Straße Ecke Saarstraße. Außerdem in Rehburg auf der Jägerstraße und in Uetze-Schwüblingsen auf der Beerbuschstraße. Mehr zum Verkehr in der Region findet ihr wie immer auch online und in unserer Meerradio-App. Kommt gut durch.
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6: Schwupps, da sind wir schon im zweiten Teil unserer Chartshow mit den Plätzen 10 bis 1 und neuen Songs von Kylie Minogue, Robin Schulz dabei. Und jetzt geht's weiter mit der nächsten Platzierung.
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6: Turn the lights off. Hier sind Kato und John. 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

0: Swim BTS auf der 9.
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0: Hit-Tipp. Ja, Wahnsinn, wie die Zeit rennt. Kylie Minogue, nächste Woche wird sie schon 58. Dabei hatte sie gefühlt vorgestern erst diesen Hit hier. Es war tatsächlich Herbst 2001, vor 25 Jahren. Aber es geht noch weiter zurück. 1987, nochmal 13 Jahre vorher, hatte sie ihre erste Nummer 1 in den USA, Locomotion. Kylie hat, das ist bekannt, mittlerweile alle Höhen und Tiefen des Lebens durchgemacht. 40 Jahre Bühnengeschichte liegen hinter ihr. Da gibt es momentan ganz neu auf Netflix eine Doku, die ihr Leben von A bis Z beleuchtet. Mit viel Musik, zum Beispiel diesen Titelsong hier. Brandneu und unser nächster Hitvorschlag. Hier kommt Kylie.

0: Tonight, David Guetta und Jennifer Lopez hatten wir auf Platz 8. Und eben gehört Olivia Rodrigo, Drop Dead, auf Platz 7. Hier kommt die nächste Olivia mit Nachnamen Dean. Und es geht einen Platz aufwärts für So Easy.
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1: Hier kommen die nächsten beiden Platzierungen. Save My Love von Kygo und Khaled gleich auf Platz 4. Und für Teddy Swims geht 7 Plätze aufwärts.
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5: Platz 4.

0: Stimme, die Sängerin, kommt aus Berlin. Barbs heißt sie. Better Times, der Song für Robin Schulz. Das war unser vierter und letzter Hitvorschlag.
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0: Auch er stand schon bei uns an der Chartspitze. Alex Warren mit Fever Dream. Heute hier auf
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1: Und das waren sie, eure 20 meistgewünschten, meistgelikten Hits der letzten Tage. Die Top 20 und wir sind bei Platz 1 angekommen. Da hat sich nichts verändert, wie auch in der letzten Woche. Hier kommt New Religion, Bebe Rexha.
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1: Moin aus der Meerradio-Wetterredaktion. Im Moment werden aus Wunstorf an der Stadtkirche, Husum und Aiklingen jeweils 25 Grad bei trockenem Wetter gemeldet. Über der Steinhuder Meerregion zieht am frühen Abend freundliches Maiwetter mit lockeren Wolken, längeren heiteren Abschnitten und nur leichtem Wind. Die Temperaturen gehen in der Nacht auf 9 bis 12 Grad zurück. Morgen ist es erst klar, später zeigt sich viel Sonne und am Nachmittag wird es angenehm warm. Am Dienstag legt die Wärme noch etwas zu bei viel Sonne, ehe es zur Wochenmitte wieder etwas gedämpfter weitergeht mit nur noch 18 bis 19 Grad. Etwas frischer ist es am Deister, besonders freundlich rund ums Steinhuder Meer und im südlichen Heidekreis.
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3: Ich bin David Büchner. Unionspolitiker wollen die Einbürgerungsregeln wieder verschärfen. Der innenpolitische Sprecher der Unionsfraktion, Alexander Throm, sagte der Welt am Sonntag, es wäre richtig, die Einbürgerungsfrist wieder auf 8 Jahre zu verlängern und die generelle Zulässigkeit der doppelten Staatsbürgerschaft abzuschaffen. Auch Hessens Innenminister Roman Poseck sieht bei dem Thema Nachholbedarf. Zuvor hatte die Zeitung von einem neuen Einbürgerungsrekord berichtet. In Israel herrscht die Sorge vor einem schlechten Deal im Iran-Krieg. Bei einem Telefongespräch mit Regierungschef Benjamin Netanyahu soll US-Präsident Donald Trump Medienberichten zufolge beruhigende Töne angeschlagen haben.
4: Die Verhandlungen über ein Rahmenabkommen mit dem Iran über ein Ende des Krieges stehen laut Trump kurz vor dem Abschluss. Nach Informationen des US-Nachrichtenportals Axios ist zunächst eine 60-tägige Verlängerung der Waffenruhe vorgesehen. In dieser Zeit wäre die Straße von Hormuz gebührenfrei befahrbar und der Iran müsste dort verlegte Minen wieder räumen. Im Gegenzug würden die USA ihre Blockade iranischer Häfen aufheben und Sanktionen lockern. Aus Tel Aviv, Sarah Lemmel.
3: Deutschland genießt das heiße Pfingstwochenende im oder am Wasser. Es ist voll an den Badestellen und den Frei- und Schwimmbädern. Leider nicht folgenlos, bei Badeunfällen sind mehrere Menschen ums Leben gekommen, darunter auch ein 11- und ein 14-jähriger Junge.
5: So mancher Bademeister durfte die Tage mit einem mulmigen Gefühl am Beckenrand sitzen. Denn noch immer gibt es laut DLRG viel zu viele Nichtschwimmer im Land. In etlichen Schwimm- und Freibädern gilt mittlerweile die Regel, ohne Bronzeabzeichen geht's ohne Erwachsenebegleitung auch nicht hinein. Große Gefahren lauern auch an unbeaufsichtigten Badestellen. Die DLRG mahnt deshalb erneut, an unbekannten Gewässern möglichst vorsichtig zu sein. Tanja Wagner, Nachrichtenredaktion.
3: Nach der Protestaktion der Fans beim Pokalfinale drohen dem FC Bayern München und dem VfB Stuttgart Strafen in sechsstelliger Höhe. Der Kontrollausschuss des DFB befasst sich nun mit der extremen Pyroshow beider Fanlager. Mit Bannern und Sprechchören hatten die Fans ihrem Ärger über den DFB Luft gemacht. Anschließend sorgten sie mit massiver Pyrotechnik für eine Spielunterbrechung.
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1: Hallo Auto- und Lkw-Fahrer. Ruhiger und störungsfreier Verkehr rund ums Steinhuder Meer. Wir wünschen euch eine gute Fahrt. Diese 8 Blitzer habt ihr uns zuletzt gemeldet. Auf der B214 in Wietzen und in Uetze-Schwüblingsen auf der Beerbuschstraße. Weitere Blitzer gibt es in Neustadt-Pockenhagen auf der Fliegerstraße sowie in Bad Münder am Deister, Hamelspringe auf der Hamelspringerstraße Ecke Mühlenbreite. Außerdem in Sarstedt auf der Hildesheimer Straße nähe Tankstelle, an der Jägerstraße in Rehburg und in Neustadt auf der Königsberger Straße Ecke Saarstraße. Und auch in Hannover-Finnhorst auf der Schulenburger Landstraße. Weitere aktuelle Blitzer in der Region gibt es auch jederzeit online und in unserer Meerradio-App. Gute Fahrt!
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1: Guten Abend. Zum Start in diesen Abend ist es meist klar und angenehm warm. In Haste am Skatepark werden 25 Grad und trocken gemeldet, in Gotshorn 24 und in Pennigsel 22 Grad. In der Nacht hält sich das freundliche Wetter bei uns, dazu kühlt es in der Steinhuder Meerregion auf etwa 11 bis 12 Grad ab. Morgen geht es nach einem freundlichen Start verbreitet wolkenlos weiter, am Nachmittag stehen 24 bis 26 Grad an. Auch am Dienstag zeigt sich viel Sonne und es ist noch etwas wärmer. Zur Wochenmitte geht es dann mit den Temperaturen spürbar nach unten. Das Wetter bleibt freundlich. Am Deister und im Weserbergland ist es etwas frischer. Rund ums Steinhuder Meer und im flacheren Land klart es rasch wieder auf.
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2: Ich bin Babette Büchner. Gestern hatte US-Präsident Donald Trump einen Durchbruch in den Verhandlungen über ein Ende des Iran-Kriegs angekündigt. Nach nur einer Nacht dämpft er aber nun wieder die aufkommende Hoffnung. Er habe seine Vertreter angewiesen, nicht zu überstürzen, schrieb Trump jetzt auf seiner Plattform Truth Social. Es dürfe keine Fehler geben. Unionspolitiker wollen die Einbürgerungsregeln wieder verschärfen. Sie sprechen sich für längere Fristen und Einschränkungen bei der doppelten Staatsbürgerschaft aus. Zuvor hatte die Welt am Sonntag von einem neuen Einbürgerungsrekord berichtet.
3: CDU-Innenexperte Alexander Trom bezeichnete die Turbo-Einbürgerung ab 3 Jahren als Fehler. Seiner Ansicht nach sollten sich Ausländer eine Niederlassungserlaubnis erst erarbeiten müssen und dann könne die Einbürgerungsfrist beginnen oder generell auf 8 Jahre festgelegt werden. Hessens Innenminister Poseck schlug vor, die doppelte Staatsbürgerschaft nur in Ausnahmefällen zu genehmigen, weil sie seiner Ansicht nach die Integration erschwert. Laut Welt am Sonntag erhielten im vergangenen Jahr mehr als 309.000 Menschen den deutschen Pass, so viele wie nie. Tanja Wagner, Nachrichtenredaktion.
2: Bundeskanzler Friedrich Merz hat die massiven russischen Angriffe auf die ukrainische Hauptstadt Kiew scharf verurteilt. Auf der Plattform X schrieb er von einer rücksichtslosen Eskalation.
4: In Kiew hat Präsident Zelensky sich auf der Straße selbst ein Bild von den Zerstörungen gemacht. Schäden gab es nicht nur an Wohnhäusern, sondern auch an Museen, Kulturdenkmälern und anderen offiziellen Gebäuden. Hier in Moskau hingegen behauptete das Verteidigungsministerium, es seien Rüstungsbetriebe und Militäreinrichtungen angegriffen worden. Und es handle sich um eine Antwort auf die jüngsten Angriffe Kiews auf zivile Objekte hier in Russland. Aus Moskau, Ulf Mauder.
2: Bei den Parlamentswahlen in Zypern zeichnet sich ein Kopf-an-Kopf-Rennen ab. Die Konservativen der demokratischen Gesamtbewegung kommen ersten Prognosen zufolge auf 22,5 bis 25,5%, berichtet der staatliche Rundfunk. Die linke Ackel-Partei erreicht demnach 21 bis 24%. Die erstmals antretende Bewegung für direkte Demokratie eines populistischen YouTubers schafft den Einzug ins Parlament.
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1: Vorsicht auf der A7 Hamburg Richtung Hannover. Zwischen Berghof und Schwarmstedt laufen Enten über die Fahrbahn. In der Gegenrichtung, Hannover Richtung Hamburg, liegt zwischen Schwarmstedt und Westenholz ein Gegenstand auf der Fahrbahn. Bitte passt auf. Und hier die Blitzer für die Steinhuder Meerregion. Auf der B214 in Wietzen, in Bad Münder am Deister Hamelspringe, auf der Hamelspringer Straße Ecke Mühlenbreite. In Hannover auf dem Finnhorster Weg in Burg und auf der Schulenburger Landstraße in Finnhorst. Weitere Blitzer gibt es in Neustadt-Pockenhagen auf der Fliegerstraße sowie in Neustadt auf der Königsberger Straße Ecke Saarstraße. Außerdem in Rehburg auf der Jägerstraße und in Uetze-Schwüblingsen auf der Bärbuschstraße. Mehr zum Verkehr in der Region findet ihr wie immer auch online und in unserer Meerradio-App. Kommt gut durch!
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1: Guten Abend. Zum Start in diesen Abend ist der Himmel meist klar. In Hademsdorf an aller Fähre und in Ahlden messen wir derzeit 22 Grad, in Rinteln 23. Bis Mitternacht bleibt es bei uns trocken und oft nur locker bewölkt. In der Nacht kühlt die Luft in der Steinhuder Meerregion auf etwa 9 bis 12 Grad ab. Morgen zeigt sich nach einem frischen Morgen rasch wieder viel Sonne und am Nachmittag ist es mit 24 bis 26 Grad angenehm warm. Am Dienstag geht es bei viel Sonnenschein noch weiter nach oben. Zur Wochenmitte steht dann ein deutlicher Temperaturrückgang an, bei meist freundlichem Wetter. Rund um Steinhuder Meer ist es nachts etwas feuchter. Richtung Heide und im Schaumburger Land klart es morgens teils schneller auf.
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3: Ich bin Babette Büchner. Die 30-Grad-Marke ist an diesem Pfingstwochenende mehrfach geknackt worden. Erstmals in diesem Jahr. Zu den Spitzenreitern gehörte laut Deutschem Wetterdienst Heidelberg und der Frankfurter Flughafen.
4: Es ist noch Luft nach oben. In den kommenden Tagen sind am Oberrhein auch Werte von weit jenseits der 30 Grad möglich, heißt es vom Deutschen Wetterdienst. Und die Frühsommerhitze macht nicht nur uns in Deutschland aktuell schwer zu schaffen. Auch Großbritannien stöhnt unter der Hitzewelle. Cremt euch ein, mahnt dort der Wetterdienst. Dagegen ist bei den French Open Pariser Chic in diesem Jahr wohl out. Abkühlungen liefern dort Eisbeutel auf dem Kopf der Tennisprofis. Bei den Besuchern stehen die Wassersprinkler hoch im Kurs. Tanja Wagner, Nachrichtenredaktion.
3: Gestern hatte US-Präsident Donald Trump einen Durchbruch in den Verhandlungen über ein Ende des Iran-Kriegs angekündigt. Nach nur einer Nacht dämpfte aber nun schon wieder die aufkommende Hoffnung. Er habe seine Vertreter angewiesen, nichts zu überstürzen, schrieb Trump jetzt auf seiner Plattform Truth Social. Es dürfe keine Fehler geben. Viele Menschen zweifeln an der Verteidigungsfähigkeit Deutschlands. Das zeigt eine INSA-Umfrage für die Bild am Sonntag. Demnach glauben nur 17% der Befragten, dass die Bundeswehr Deutschland bei einem Angriff ausreichend verteidigen könnte.
5: Über 70% der Befragten sind der Auffassung, die Bundeswehr ist eher nicht oder gar nicht in der Lage, Deutschland ausreichend zu verteidigen, wenn es zu einem Angriff käme. Und das muss nicht zwingend ein militärischer Angriff sein. Wie die INSA-Umfrage für die Bild am Sonntag auch zeigt, beunruhigt die meisten eher ein möglicher Cyberangriff als ein Angriff Russlands. Cyberattacken, Sabotageakte oder gezielte Desinformationen. Davor haben der Umfrage zufolge viele Menschen hierzulande Angst. Aus Berlin, Tine Klimach.
3: Rund 770.000 Menschen sind heute nach Angaben der Organisatoren zum Umzug des Karnevals der Kulturen in Berlin gekommen. Bei schönstem Wetter zieht die Parade noch bis zum späten Abend durch Friedrichshain. Mehr als 60 Gruppen zeigen Tanz, Musik und Kostüme aus aller Welt. Nach Angaben der Polizei gab es bisher keine Zwischenfälle. Der Karneval der Kulturen feiert in diesem Jahr sein 30-jähriges Bestehen.
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1: Vorsicht auf der B3 in Hannover zwischen Pferdeturm und Weidetor. Auf dem rechten Fahrstreifen steht ein defektes Fahrzeug und zusätzlich befindet sich ein Reifenmantel auf der Fahrbahn. Diese 8 Blitzer habt ihr uns zuletzt gemeldet. Auf der B214 in Wietzen und in Hannover in Burg am Finnhorster Weg sowie in Finnhorst auf der Schulenburger Landstraße. Weitere Blitzer gibt es in Laatzen, Laatzen-Mitte auf der Gutenbergstraße Ecke Meisenbachweg. In Neustadt steht ein Blitzer auf der Königsberger Straße Ecke Saarstraße, außerdem in Neustadt-Pockenhagen auf der Fliegerstraße. Dazu am Schluss noch an der Jägerstraße in Rehburg und in Uetze-Schwüblingsen auf der Bärbuschstraße. Weitere Blitzer findet ihr natürlich auch online auf der Meerradio-Website und in unserer App. Kommt gut durch.
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1: Moin, die aktuellen Werte aus Niedersachsen. Walsrode mit 20 Grad und wolkenlos. Neustadt, Otternhagen und Lauenau jeweils 21 Grad. Über der Steinhuder Meerregion ist es am Abend meist klar. In den kommenden Stunden zeigt es sich freundlich, später in der Nacht oft wolkenlos und nur noch schwach windig. Bis zum Morgen kühlt die Luft auf etwa 11 bis 12 Grad ab. Morgen ist es zunächst freundlich, dann setzt sich verbreitet klare Sicht durch und am Nachmittag wird es warm. Am Dienstag geht es bei wolkenlosem Wetter noch weiter nach oben. Zur Wochenmitte folgt dann ein deutlicher Temperaturrückgang mit Höchstwerten zwischen 18 und 19 Grad. Am Deister und im Weserbergland etwas frischer als rund ums Steinhuder Meer.
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3: Ich bin Babit Büchner. Nach einem der schwersten russischen Angriffe mit Raketen und Drohnen in der vergangenen Nacht hat die Ukraine eine Dringlichkeitssitzung im UN-Sicherheitsrat beantragt. Der ukrainische Präsident Selenskyj teilte in den sozialen Netzwerken mit, es seien etwa 100 Menschen verletzt und mindestens 4 getötet worden.
4: In Kiew hat Präsident Selenskyj sich auf der Straße selbst ein Bild von den Zerstörungen gemacht. Schäden gab es nicht nur an Wohnhäusern, sondern auch an Museen, Kulturdenkmälern und anderen offiziellen Gebäuden. Hier in Moskau hingegen behauptete das Verteidigungsministerium, es seien Rüstungsbetriebe und Militäreinrichtungen angegriffen worden. Und es handle sich um eine Antwort auf die jüngsten Angriffe Kiews auf zivile Objekte hier in Russland. Aus Moskau, Ulf Mauder.
3: Die Konservativen der demokratischen Gesamtbewegung haben die Parlamentswahl in Zypern gewonnen. Nach Auszählung von 85% der Stimmen kommen sie auf rund 27%. Zweitstärkste Kraft wird die linke Arkel-Partei mit 23,8%. Das teilte das Innenministerium mit. Das amtliche Endergebnis wird morgen erwartet. Der Frühsommer hat am Pfingstwochenende richtig aufgedreht. Die 30-Grad-Marke wurde mehrfach geknackt. Zum ersten Mal in diesem Jahr.
5: Es ist noch Luft nach oben. In den kommenden Tagen sind am Oberrhein auch Werte von weit jenseits der 30 Grad möglich, heißt es vom Deutschen Wetterdienst. Und die Frühsommerhitze macht nicht nur uns in Deutschland aktuell schwer zu schaffen, auch Großbritannien stöhnt unter der Hitzewelle. Cremt euch ein, mahnt dort der Wetterdienst. Dagegen ist bei den French Open Pariser Chic in diesem Jahr wohl out. Abkühlungen liefern dort Eisbeutel auf dem Kopf der Tennisprofis. Bei den Besuchern stehen die Wassersprinkler hoch im Kurs. Tanja Wagner, Nachrichtenredaktion.
3: China hat 3 neue Raumfahrer auf den Weg zu seiner Raumstation Tiangong gebracht. Die Crew soll dort die derzeitige Besatzung ablösen. Erstmals soll zudem ein chinesischer Raumfahrer rund ein Jahr im All auf der Station bleiben. Welches Mitglied der neuen Crew dafür ausgewählt wird, soll erst im Verlauf der Mission im Orbit entschieden werden. China will mit dem längeren Aufenthalt unter anderem untersuchen, wie sich Langzeitmissionen auf den menschlichen Körper auswirken.
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1: Vorsicht auf der A2, Dortmund Richtung Hannover. Zwischen Rehren und Lauenau befinden sich Personen auf dem Standstreifen. Weiter auf der A2, Dortmund Richtung Hannover, zwischen dem Rastplatz Bernser Kirchweg und der Talbrücke Ölbergen steht ein defektes Fahrzeug auf dem Standstreifen. Dort wird zurzeit auf der linken Seite ein Reifen gewechselt. Und das sind die 8 aktuellsten Blitzer in der Steinhuder Meerregion. Auf der B214 in Wietzen und auf der B217 in Ronnenberg. Dazu in Bad Münder am Deister Hamelspringe, auf der Hamelspringer Straße Ecke Mühlenbreite. In Hannover außerdem auf der Schulenburger Landstraße in Finnhorst und am Finnhorster Weg in Burg. Weitere Blitzer gibt es in Neustadt, auf der Mecklenhorster Straße Ecke Klagesweg sowie auf der Königsberger Straße Ecke Saarstraße. Abschließend steht ein Blitzer in Rehburg auf der Jägerstraße. Alle weiteren Meldungen gibt es wie immer auch auf der Meerradio-Website und in unserer App. Kommt gut durch.
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1: Guten Abend. Momentan messen wir in Nordreber 19 Grad, in Uetze bei klarem Himmel 21 und in Stadthagen im Schlosspark 20 Grad. Aktuell ist es meist klar bei uns in der Region. In der Nacht kühlt die Luft in der Steinhuder Meerregion auf etwa 10 bis 12 Grad ab. Morgen ist es erst freundlich. Später zeigt sich verbreitet wolkenloses und warmes Wetter, am Nachmittag oft bei 24 bis 26 Grad. Auch am Dienstag geht es von früh bis spät wolkenlos und noch etwas wärmer weiter. Zur Wochenmitte zeigt sich weiter viel Sonne. Dabei gehen die Temperaturen wieder etwas zurück, mit etwas weniger Wärme am Deister und im Weserbergland, während es rund ums Steinhuder Meer und im Heidekreis schneller aufklart.
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3: Ich bin Uli Reitinger. Nach einem Bericht der Welt am Sonntag steuert Deutschland auf einen Einbürgerungsrekord zu. Der innenpolitische Sprecher der Unionsfraktion, Alexander Trom, fordert daher, die Einbürgerungsfrist wieder auf 8 Jahre zu verlängern.
4: Der CDU-Politiker möchte auch die doppelte Staatsbürgerschaft beschränken. Die SPD wird da jedoch kaum mitgehen. Bei den Koalitionsverhandlungen konnte die Union die höheren Einbürgerungshürden zumindest nicht durchsetzen, verriet Trom der Welt. Aus der Opposition kommt auch direkt Empörung. Die linken Migrationspolitikerin Clara Bünger bezeichnete die Vorschläge als Schlag ins Gesicht all jener, die seit Jahren hart arbeiten und längst Teil dieser Gesellschaft sind. Aus Berlin, Babette Büchner.
5: Nach dem russischen Großangriff mit Raketen und Drohnen in der vergangenen Nacht hat die Ukraine eine Dringlichkeitssitzung im UN-Sicherheitsrat beantragt. Der ukrainische Präsident Zelensky teilte in den sozialen Netzwerken mit, es seien etwa 100 Menschen verletzt und mindestens 4 getötet worden. Bei den Angriffen wurden laut Behörden auch Regierungsgebäude beschädigt. Russland bestätigte den Einsatz seiner wegen ihrer Zerstörungskraft gefürchteten Oreshnik-Rakete. Deutschland genießt das heiße Pfingstwochenende. Es ist voll an den Badestellen und in Frei- und Schwimmbädern. Aber das führt unweigerlich auch zu Badeunfällen. Dabei sind in diesen Tagen mehrere Menschen ums Leben gekommen, darunter auch ein 11- und ein 14-jähriger Junge.
6: So mancher Bademeister dürfte die Tage mit einem mulmigen Gefühl am Beckenrand sitzen. Denn noch immer gibt es laut DLRG viel zu viele Nichtschwimmer im Land. In etlichen Schwimm- und Freibädern gilt mittlerweile die Regel, ohne Bronzeabzeichen geht's ohne Erwachsenebegleitung auch nicht hinein. Große Gefahren lauern auch an unbeaufsichtigten Badestellen. Die DLRG mahnt deshalb erneut, an unbekannten Gewässern möglichst vorsichtig zu sein. Auch sollte man sich bei Hitze vorher abkühlen und auf Alkohol verzichten. Tanja Wagner, Nachrichtenredaktion.
3: Zum Fußball. Nach der Protestaktion der Fans beim Pokalfinale drohen dem FC Bayern und dem VfB Stuttgart Strafen in 6-stelliger Höhe. Der DFB bestätigte, dass sich der Kontrollausschuss des Verbandes mit der extremen Pyroshow beider Fanlager beschäftigen wird. Die Anhänger hatten während der Partie ihren Unmut über den Deutschen Fußballbund zum Ausdruck gebracht und anschließend Pyrotechnik gezündet. Das Spiel musste unterbrochen werden.
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1: Auf der A2 Dortmund Richtung Hannover steht zwischen Rastplatz Bernser Kirchweg und Talbrücke Ölbergen auf dem Standstreifen ein defektes Fahrzeug. Dort findet gerade ein Reifenwechsel statt. Auf der A7 Hannover Richtung Hamburg befinden sich zwischen Hannover-Anderten und Kreuz Hannover Ost Gegenstände auf dem rechten Fahrstreifen. Bitte passt in diesen Bereichen besonders gut auf. Und hier die Blitzer für die Steinhuder Meerregion. Auf der B214 in Wietzen, dazu in Bad Münder am Deister, Hamelspringe auf der Hamelspringer Straße Ecke Mühlenbreite. In Hannover stehen Blitzer auf dem Finnhorster Weg in Burg und auf der Schulenburger Landstraße in Finnhorst. Weitere Kontrollen gibt es in Neustadt-Pockenhagen auf der Fliegerstraße sowie in Neustadt auf der Königsberger Straße Ecke Saarstraße. Außerdem auf der Jägerstraße in Rehburg und in Uetze-Schwüblingsen auf der Beerbuschstraße. Mehr Verkehrsmeldungen gibt es jederzeit online auf der Meerradio-Website und in unserer App. Kommt gut durch!

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1: Ich bin Uli Reitinger. Bundeskanzler Merz hat die massiven russischen Angriffe auf die ukrainische Hauptstadt Kiew scharf verurteilt. Auf der Plattform X schrieb er von einer rücksichtslosen Eskalation. Deutschland stehe weiter fest an der Seite der Ukraine.
2: In Kiew hat Präsident Selenskyj sich auf der Straße selbst ein Bild von den Zerstörungen gemacht. Schäden gab es nicht nur an Wohnhäusern, sondern auch an Museen, Kulturdenkmälern und anderen offiziellen Gebäuden. Hier in Moskau hingegen behauptete das Verteidigungsministerium, es seien Rüstungsbetriebe und Militäreinrichtungen angegriffen worden. Und es handle sich um eine Antwort auf die jüngsten Angriffe Kiews auf zivile Objekte hier in Russland. Aus Moskau, Ulf Mauder.
1: Der Unionspolitiker Alexander Trom will nach dem sich abzeichnenden Einbürgerungsrekord in Deutschland mit Rechtsverschärfungen gegensteuern. Trom sagte der Welt, es wäre richtig, die Einbürgerungsfrist wieder auf 8 Jahre zu verlängern und die generelle Zulässigkeit der doppelten Staatsbürgerschaft abzuschaffen. Auch Hessens Innenminister Roman Posek sieht beim Thema der Mehrstaatlichkeit Nachholbedarf. Die doppelte Staatsbürgerschaft erschwere die Integration, sagte Posek der Zeitung. US-Präsident Trump hat sich nach den Schüssen in der unmittelbaren Nähe des Weißen Hauses bei seinen Sicherheitskräften für ihren Einsatz bedankt. Beamte des Secret Service hatten Schüsse eines mutmaßlichen Angreifers erwidert und diesen dabei tödlich verletzt.
3: Immer wieder fallen Schüsse in der Nähe von Trump. An einer Straßenkreuzung nicht weit vom Weißen Haus hatte ein Mann auf Secret Service Beamte geschossen, die daraufhin zurückfeuerten. Der 21-jährige Angreifer starb im Krankenhaus, ein Passant wurde verletzt. Ein Motiv ist noch unklar, aber Trump schrieb, der Angreifer habe eine gewalttätige Vergangenheit gehabt und sei vom Weißen Haus besessen gewesen. Nach den Schüssen war das ganze Gelände und Umfeld abgeriegelt worden. Trump verbringt das Feiertagswochenende hier in Washington. Aus den USA, Tina Eck.
1: US-Präsident Trump hat Hoffnungen auf eine schnelle Einigung mit dem Iran gedämpft. Er habe seine Vertreter angewiesen, beim Deal nichts zu überstürzen, schrieb er auf der Plattform Truth Social. Es geht um ein Rahmenabkommen für ein Ende des Irankriegs. Gestern hatte Trump gesagt, dass dieses Rahmenabkommen weitgehend ausgehandelt sei. Jetzt schreibt Trump, dass die US-Blockade von iranischen Häfen vollständig in Kraft bleibe, bis eine Vereinbarung erzielt, bestätigt und unterzeichnet sei.

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1: Ich bin Uli Reitinger. Bundeskanzler Merz hat die massiven russischen Angriffe auf die ukrainische Hauptstadt Kiew scharf verurteilt. Merz sprach auf der Plattform X von einer rücksichtslosen Eskalation. Deutschland stehe weiter fest an der Seite der Ukraine. Ähnlich äußerte sich auch Außenminister Wadefuhl. Russlands Raketenterror sei schockierend. Der Einsatz einer Oreschnik sei eine weitere Eskalation, so Wadefuhl. Russland hatte in der Nacht die wegen ihrer Zerstörungskraft besonders gefürchtete Oreschnik-Rakete eingesetzt. In Israel herrscht die Sorge vor einem schlechten Deal des US-Präsidenten Trump mit Teheran, was den Iran-Konflikt betrifft. Bei einem Telefongespräch mit Regierungschef Benjamin Netanyahu soll Trump Medienberichten zufolge beruhigende Töne aus Sicht Israels angeschlagen haben.
2: Die Verhandlungen über ein Rahmenabkommen mit dem Iran über ein Ende des Krieges stehen laut Trump kurz vor dem Abschluss. Nach Informationen des US-Nachrichtenportals Axios ist zunächst eine 60-tägige Verlängerung der Waffenruhe vorgesehen. In dieser Zeit wäre die Straße von Hormuz gebührenfrei befahrbar und der Iran müsste dort verlegte Minen wieder räumen. Im Gegenzug würden die USA ihre Blockade iranischer Häfen aufheben und Sanktionen lockern. Aus Tel Aviv, Sarah Lemmel.
1: Die 30-Grad-Marke ist an diesem Pfingstwochenende mehrfach geknackt worden, erstmals in diesem Jahr. Am wärmsten war es laut Deutschem Wetterdienst im baden-württembergischen Waghäusel-Kirlach und in Heidelberg. Aber auch der Frankfurter Flughafen gehörte zu den bundesweiten Spitzenreitern.
3: Es ist noch Luft nach oben. In den kommenden Tagen sind am Oberrhein auch Werte von weit jenseits der 30 Grad möglich, heißt es vom Deutschen Wetterdienst. Und die Frühsommerhitze macht nicht nur uns in Deutschland aktuell schwer zu schaffen, auch Großbritannien stöhnt unter der Hitzewelle. Tanja Wagner, Nachrichtenredaktion.
1: Ein Regionalzug mit über 300 Passagieren ist in Oberbayern liegen geblieben. Der Grund ist noch unklar. Der Zug wurde am Abend evakuiert. Er blieb kurz vor 19 Uhr auf Höhe Stammham im Landkreis Eichstätt stehen. Ein großes Aufgebot an Rettungskräften betreute die Passagiere. Diese wurden mit Bussen über die A9 weitergebracht. Dafür wurde ein Fahrstreifen der Autobahn in Fahrtrichtung Nürnberg gesperrt.

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1: Ich bin Uli Reitinger. Sinkende Truppenzahlen, Finanzierungsprobleme und geopolitische Blockaden. Internationale Friedensmissionen sind in Gefahr. Das zeigt ein Bericht des Stockholmer SIPRI-Instituts. Demnach gab es in den vergangenen 25 Jahren nie so wenige UN-Blauhelme und andere Einsatzkräfte bei Friedensoperationen wie zuletzt.
2: Auch Friedensmissionen gab es weniger als im Jahr zuvor. Der Grund? Ein perfekter Sturm aus finanziellen und politischen Faktoren, sagen die Forscher. Allein den UN-Blauhelmen fehlten im vergangenen Jahr 2 Milliarden US-Dollar. Die USA schulden den Vereinten Nationen Milliarden an Mitgliedsbeiträgen, unter anderem für die Friedensmissionen. Die Finanzprobleme könnten dramatische Folgen haben. Mehr Konflikte, die zivile Bevölkerung härter treffen. Aus Stockholm, Julia Weschenbach.
1: Nach dem russischen Großangriff mit Raketen und Drohnen in der vergangenen Nacht hat die Ukraine eine Dringlichkeitssitzung im UN-Sicherheitsrat beantragt. Der ukrainische Präsident Zelensky teilte in den sozialen Netzwerken mit, es seien etwa 100 Menschen verletzt und mindestens 4 getötet worden. Bei den Attacken wurden laut Behörden auch Regierungsgebäude beschädigt. Unionspolitiker wollen die Einbürgerungsregeln wieder verschärfen. Sie sprechen sich für längere Fristen und Einschränkungen bei der doppelten Staatsbürgerschaft aus. Zuvor hatte die Welt am Sonntag von einem neuen Einbürgerungsrekord berichtet.
3: CDU-Innenexperte Alexander Trumm bezeichnete die Turbo-Einbürgerung ab 3 Jahren als Fehler. Seiner Ansicht nach sollten sich Ausländer eine Niederlassungserlaubnis erst erarbeiten müssen und dann könne die Einbürgerungsfrist beginnen oder generell auf 8 Jahre festgelegt werden. Hessens Innenminister Poseck schlug vor, die doppelte Staatsbürgerschaft nur in Ausnahmefällen zu genehmigen, weil sie seiner Ansicht nach die Integration erschwert. Laut Welt am Sonntag erhielten im vergangenen Jahr mehr als 309.000 Menschen den deutschen Pass. So viele wie nie. Tanja Wagner, Nachrichtenredaktion.
1: Und noch zum Sport. Mercedes-Pilot Kimi Antonelli hat auch den Grand Prix von Kanada gewonnen und damit sein 4. Formel-1-Rennen nacheinander für sich entschieden. Der 19-jährige Italiener baute seinen Vorsprung in der WM-Gesamtwertung auf seinen Teamkollegen George Russell auf 43 Punkte aus. Zweiter in Montreal wurde Lewis Hamilton im Ferrari. Der 4-malige Weltmeister Max Verstappen belegte im Red Bull Platz 3.